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0: Es ist 3 Uhr.
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2: Die Meldungen des Tages. Im Studio ist Michael Miem. US-Präsident Trump hat NATO-Generalsekretär Rutte bei einem Treffen im Weißen Haus ausdrücklich gelobt. Trump bezeichnete den Niederländer als starke Führungspersönlichkeit und bescheinigte ihm großen Respekt innerhalb des Bündnisses. Gleichzeitig erneuerte der US-Präsident seine Kritik an mehreren europäischen NATO-Staaten. Diese hätten die Vereinigten Staaten nach seiner Ansicht in wichtigen Fragen nicht ausreichend unterstützt.
3: Ich will nur ihre Loyalität. Wir brauchen ihr Geld nicht, wir brauchen gar nichts. Und dann willst du ein bisschen, gib uns einen kleinen Schubs, gib uns einen kleinen Kuss. Wir wollen nicht viel und sie sagen, nein, wir können es nicht tun.
2: Bei einer gewaltsamen Auseinandersetzung in Bad Langensalza ist ein 25-jähriger Mann tödlich verletzt worden. Nach Angaben der Polizei wurde er bei dem Vorfall mit einem Messer attackiert. Weitere Menschen erlitten Verletzungen. Die Auseinandersetzung begann ersten Erkenntnissen zufolge in einem Café und verlagerte sich anschließend in den Außenbereich. Mehrere Tatverdächtige wurden festgenommen. Die Hintergründe und der genaue Ablauf der Tat sind noch Gegenstand der Ermittlungen. Zwei schwere Erdbeben haben Venezuela erschüttert und nach ersten Angaben Hunderte, wenn nicht sogar Tausende Menschen das Leben gekostet. Hunderte weitere Menschen wurden verletzt. Besonders betroffen ist eine Küstenregion, die von der Regierung als Katastrophengebiet eingestuft wurde. Rettungskräfte suchen weiterhin in eingestürzten Gebäuden nach Verschütteten. Wegen der Schäden wurde der Zugverkehr landesweit gestoppt und der internationale Flughafen der Hauptstadt Caracas vorübergehend geschlossen. Die Regierung hat den Notstand ausgerufen. In einer großen Asylunterkunft im Hamburger Stadtteil Winterhude haben Polizei und Behörden eine umfangreiche Kontrolle durchgeführt. Hintergrund sind Ermittlungen zu möglichen unrechtmäßig bezogenen Sozialleistungen. Im Auftrag der Familienkasse überprüften die Einsatzkräfte die Identität und Staatsangehörigkeit von Bewohnern. Nach Angaben der Bundesagentur für Arbeit standen rund 150 Verdachtsfälle im Fokus. Dabei ging es insbesondere um den Verdacht, dass falsche Identitäten oder Staatsangehörigkeiten angegeben worden sein könnten. Die Ermittlungen dauern an.
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1: In der Wetterredaktion ist Luisa Walpert. Wir nähern uns den bislang heißesten Tagen des Jahres, vereinzelt mit Temperaturen über 40 Grad. Abkühlung gibt es mit etwas niedrigeren Werten nur an den deutschen Küsten. Im Westen und Südwesten entstehen am Nachmittag und Abend vereinzelt Schauer und Gewitter mit lokalem Unwetterpotenzial. Der Wind weht schwach bis mäßig aus wechselnden Richtungen. Die Nacht verläuft meist klar oder nur gering bewölkt und weitgehend trocken. Im Westen bleibt eine geringe Gewitterneigung bestehen. Die Tiefstwerte liegen zwischen 16 und 24 Grad. Zum Wochenende könnten dann die vorläufigen Hitzerekorde für den Sommer erreicht werden. Im Westen wechseln sich Wolken und Sonne ab, während im Osten und Süden viel Sonnenschein dominiert. Zum Abend entstehen im Westen erneut kräftige Gewitter mit Unwettergefahr, sonst bleibt es meist trocken und sehr heiß. Der weitere Ausblick auf die neue Woche verspricht Entspannung. Die Werte gehen dann wieder auf normale Sommertemperaturen von um die 25 bis 30 Grad zurück. Bis dahin heißt es aber zunächst, viel trinken und anstrengende Arbeiten, vor allem in der prallen Sonne, vermeiden.
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1: Bei einem schweren Unfall auf der A3 Richtung Frankfurt bei Heiligenroth ist ein LKW-Fahrer schwer verletzt worden. Die Autobahn blieb stundenlang gesperrt. Die Länder haben über die Zukunft der Finanzverteilung beraten. Kommunen hoffen auf spürbare Entlastungen, so auch der Westerwald. Und in einer alten Gaststätte in Mudersbach entdeckten Ermittler eine große Cannabis-Plantage. Die Prozesse laufen bereits. Mehr zum aktuellen Stand auch gleich bei uns in den Regionalnachrichten. Zur vollen Stunde.
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1: Schwerer LKW-Unfall bei Heiligenroth. Länder beraten über neue Finanzverteilung und Cannabis-Plantage nach großem Polizeieinsatz. Aufgeflogen. Im Studio Michael Miem. Auf der A3 Fahrtrichtung Frankfurt hat sich bei Heiligenroth ein schwerer Verkehrsunfall ereignet. Ein Sattelzug fuhr auf ein Absicherungsfahrzeug der Autobahnmeisterei auf, das nach einem vorherigen Unfall auf der Fahrbahn stand. Der Lkw-Fahrer wurde schwer verletzt und in ein Krankenhaus gebracht. Das Sicherungsfahrzeug war unbesetzt. Die Richtungsfahrbahn Frankfurt war für rund 3 Stunden voll gesperrt. Zeitweise bildete sich ein Stau von bis zu 12 Kilometern Länge. Auch nach der Bergung kam es zu weiteren Einschränkungen, da Reinigungs- und Aufräumarbeiten noch andauerten. Wie genau es zu dem Unfall kommen konnte, ist weiterhin unklar. In Berlin sind die Ministerpräsidenten der Bundesländer zu Beratungen über die Neuordnung der Bund-Länder-Finanzen zusammengekommen. Im Mittelpunkt standen mögliche Entlastungen für Kommunen und Finanzfragen der Verteilung zwischen Bund, Ländern und Gemeinden. Vor Ort war auch der neue rheinland-pfälzische Ministerpräsident Gordon Schnieder von der CDU.
2: Die Lage ist angespannt und da müssen wir jetzt etwas tun. Die Länder tun ihren Teil, den sie erbringen können, den Kommunen gegenüber. Das werden wir auch in Rheinland-Pfalz im nächsten Doppelhaushalt zeigen. Und jetzt geht es darum, dass der Bund jetzt auch seiner Verantwortung in diesen Fragestellungen gerecht werden.
1: Nach den Ermittlungen zu einer Hanfplantage in Mudersbach und Drogenhandel ist vor dem Gericht der Prozess gegen die Angeklagten fortgesetzt worden. Nach Angaben der Polizei war das Gebäude technisch so umgebaut, dass eine unauffällige Nutzung möglich war. Die Ermittlungen laufen seit längerer Zeit und führten schließlich zu koordinierten Zugriffen an mehreren Orten. Mehrere Personen wurden festgenommen. Soweit die Regionalnachrichten, das aktuelle Westerwaldwetter hier bei uns in wenigen Minuten.
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3: Wie das Wetter auch wird, wir verraten es nach diesem Titel. Am Mikrofon ist Sven Hillesheim.

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1: Die Woche im Westerwald geht hochsommerlich und sehr warm weiter. Viel Sonnenschein bestimmt das Wetter. Nur wenige Wolken mischen sich zeitweise dazu. In der ersten Wochenhälfte steigen die Temperaturen tagsüber auf etwa 30 bis 37 Grad. Dazu bleibt es meist trocken und sehr sonnig. In den Nächten kühlt es nur wenig ab, die Werte liegen zwischen 17 und 22 Grad und sorgen für teils sehr milde bis tropische Bedingungen. Rund um Montabaur und Hachenburg wird es dabei besonders heiß und sommerlich. In der zweiten Wochenhälfte bleibt es ebenfalls sommerlich, aber mit einer leichten Abkühlung. Die Höchstwerte liegen dann meist um die 30 Grad, dazu weiterhin viel Sonne und nur gelegentlich ein paar Wolken. Allerdings sind vereinzelt auch Hitzegewitter möglich, die lokal kräftig ausfallen können. Die Nächte bleiben warm, mit 17 bis 22 Grad. Der Trend Richtung Wochenende zeigt sich insgesamt hochsommerlich. Viel Sonne, hohe Temperaturen und nur punktuell mögliche Gewitter. Sonst bleibt es überwiegend ruhig und sehr warm im Westerwald.
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2: Frisch, fröhlich, frei, rein in einen neuen Tag um kurz nach 5. Hier ist mein Morgen bei Radio Westerwald.

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1: Die K144 Ortsdurchfahrt Leuteroth ist gesperrt. Dort wird gebaut noch bis zum 20. Dezember. Noch bis Januar 2027 ist in Heistenbach die K30 gesperrt. Sie ist nur für Anlieger und Busse freigegeben. In Streithausen wird gebaut. Betroffen ist dort die K21. Die Bauarbeiten dauern noch bis April 2027. Alle Verkehrsinfos gibt's für euch auf verkehr.radiowesterwald.de. Euch eine gute und sichere Fahrt durch die Region.
2: Gleich haben wir es 5:30. 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

0: hättest mich töten sollen, als du die Gelegenheit dazu hattest.
1: Ich glaube, sie erwarten mich bereits.
2: Ich halte diese Arbeit für sehr wichtig.
0: Sie sind der falsche Kerl zur falschen Zeit und stehen nur im Weg drauf.
3: Die Kino-News.
4: Ich wollte nur ihren Namen wissen.
3: Gemütlich im Kinosessel sitzt Michael Mien.
1: Meine Haare sind mein Markenzeichen.
3: Und ich finde, es riecht nach Popcorn und Zelluloid.
5: Film ab.
6: Mir laufen schon kalte Schauer über den Körper.
3: Diesmal wird's ein bisschen Endzeit. Nicht wegen den Temperaturen draußen, sondern bei uns im Kinosaal. Und der schönste Platz ist natürlich an der Theke oder hier direkt bei uns vor der großen Leinwand bei diesen Temperaturen draußen. Zumindest, wenn hier drin die Klimatisierung läuft. Es gibt außerdem ein bisschen Comedy und ein bisschen Temporausch. Mit dabei sind Disclosure Day, der Tag der Wahrheit, Scary Movie 6 und The Furious. Also einmal Weltverschwörung, Spoof-Chaos und einmal Vollgas ohne Bremsen. Drei Filme, die sich gegenseitig ungefähr so gut vertragen wie Popcorn, Cola und Sitznachbarn ohne Manieren. Wenn plötzlich die Wahrheit über alles, was wir glauben zu wissen, auf dem Tisch liegt, wird es ungemütlich. Und genau darum geht es in Disclosure Day, der Tag der Wahrheit. Der Science-Fiction-Thriller von Steven Spielberg erzählt von einer Welt, die aus dem Gleichgewicht gerät, als Hinweise auf außerirdisches Leben nicht mehr zu leugnen sind. Im Zentrum steht eine Regierungsanalystin, gespielt von Emily Blunt, die in eine geheime Untersuchung hineingezogen wird. Gemeinsam mit einem Physiker und einem Diplomaten versucht sie, eine Wahrheit zu entschlüsseln, die größer ist als jede politische Ordnung. Doch je näher das Team der Aufklärung kommt, desto stärker wächst der Widerstand. Mächtige Kräfte versuchen, die Enthüllungen zu verhindern und das Rennen gegen die Zeit beginnt. Ein klassischer Spielberg-Mix aus Mystery, Politik und Science-Fiction, der weniger auf Effekte allein setzt, sondern auf die Frage: Was passiert mit einer Gesellschaft, wenn die Wahrheit plötzlich nicht mehr verhandelbar ist? Die Welt des Films nimmt sich selbst wieder gar nicht so ernst. Und genau das ist Programm. Scary Movie 6 bringt die Kultparodie zurück auf die große Leinwand. Diesmal wird wieder alles zerlegt, was in den letzten Jahren im Horror- und Popkulturuniversum Rang und Namen hatte. Nichts ist sicher. Weder Serienkiller noch Social-Media-Hypes, noch die ganz großen Blockbuster-Momente. Im Mittelpunkt steht wie immer ein chaotischer Mix aus Figuren, die mehr Pech als Plan haben. Und genau daraus entsteht der typische Humor der Reihe. Überdreht, laut, manchmal grenzwertig, aber konsequent auf Lacher ausgerichtet. Der Film setzt auf schnelle Gags, bekannte Klischees und ein Tempo, das kaum Zeit zum Durchatmen lässt. Für Fans des Genres ist klar, hier geht es nicht um Subtilität, sondern um das große Hä? Und jetzt schon der nächste Witz? Nein, kein Witz, aber die finale Filmvorstellung. Jetzt wird's ernst und schnell. The Furious ist ein Actionfilm, der sein Versprechen schon im Titel trägt. Hier geht es um Geschwindigkeit, Risiko und einen Protagonisten, der sich in einer Welt voller Gegner behaupten muss, in der jeder Fehler der letzte sein kann. Im Mittelpunkt steht ein Fahrer, der in illegale und gefährliche Strukturen hineingezogen wird. Was als einzelne Mission beginnt, entwickelt sich schnell zu einem globalen Konflikt aus Macht, Geld und Kontrolle. Und während die Gegner immer größer werden, wird auch die Straße zum Schlachtfeld. Der Film setzt auf Hochgeschwindigkeits-Stunts, internationale Schauplätze und eine klassische Under-Pressure-Story, bei der es weniger um Pausen als um Durchziehen geht. Wer

0: Actionkino ohne Atempausen sucht, dürfte hier ziemlich genau richtig liegen.
1: Nur noch diese eine Sache. Dann ist es vorbei.
2: Wissen, was läuft.
0: Drei Filme, drei völlig unterschiedliche Richtungen. Ein Sci-Fi-Thriller über die große Wahrheit. Eine Comedy, die kein Klischee verschont. Und ein Actionfilm, der eher Gaspedal als Bremse kennt. Disclosure Day, der Tag der Wahrheit. Scary Movie 6 und The Furious. Im Kino. Und damit genau das richtige Paket für alle, die sich zwischen Nachdenken, Lachen und Adrenalin nicht entscheiden wollen. Egal für welchen Film ihr euch entscheidet, ich nehme dieses riesige Menü mit Getränk, Nachos und Salsa-Soße.
3: Es ist wunderschön. Habe ich recht?
0: Oh ja, Mann, Brudi. Aber sowas von.
4: Sehen wir den Fakten ins Gesicht.
5: Das höre ich nicht zum ersten Mal.
6: Die Kino-News.
7: Ja, in der Tat.

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1: In Mainz haben Vertreter aller Bundesländer über bessere Rahmenbedingungen für das Ehrenamt beraten. Im Mittelpunkt der Fachkonferenz standen der Abbau von Bürokratie, die Digitalisierung von Ehrenamtskarten und mögliche Erleichterungen bei GEMA-Gebühren. Ehrenamtsminister Klein bezeichnete das freiwillige Engagement als Rückgrat der Gesellschaft. Auch die Staatsministerin für Sport und Ehrenamt im Bundeskanzleramt, Schenderlein, sprach sich für weitere Entlastungen aus. Bund, Länder und Kommunen müssten gemeinsam daran arbeiten, freiwilliges Engagement einfacher zu machen.
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0: Wir haben 6 Uhr.
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2: Im Studio ist Michael Miem. Die Verhandlungen zwischen den USA und dem Iran sollen nach Angaben von US-Außenminister Rubio in der kommenden Woche weitergehen.
3: Demnach könnten die technischen Gespräche bereits am Montag oder Dienstag erneut in der Schweiz aufgenommen werden. Die Verhandlungen sind in mehrere Arbeitsgruppen aufgeteilt, die sich unter anderem mit dem iranischen Atomprogramm und möglichen Sanktionsfragen befassen. Auf US-Seite sollen dafür Experten aus verschiedenen Ministerien beteiligt werden. Ziel bleibt eine umfassende Vereinbarung zur Entschärfung des Konflikts zwischen beiden Staaten.
2: Ein juristisches Gutachten kommt zu dem Schluss, dass ein Antrag auf ein Verbot der AfD vor dem Bundesverfassungsgericht Aussicht auf Erfolg haben könnte. Die 8 beteiligten Experten verweisen dabei insbesondere auf mögliche Verstöße gegen das Demokratieprinzip sowie die Menschenwürdegarantie. Ein entsprechender Verbotsantrag kann allerdings nur vom Bundestag, Bundesrat oder der Bundesregierung gestellt werden. Ob die Politik diesen Schritt tatsächlich geht, ist weiterhin umstritten. US-Präsident Trump hat NATO-Generalsekretär Rutte bei einem Treffen im Weißen Haus ausdrücklich gelobt. Trump bezeichnete den Niederländer als starke Führungspersönlichkeit und bescheinigte ihm großen Respekt innerhalb des Bündnisses. Gleichzeitig erneuerte der US-Präsident seine Kritik an mehreren europäischen NATO-Staaten. Diese hätten die Vereinigten Staaten nach seiner Ansicht in wichtigen Fragen nicht ausreichend unterstützt.
4: Ich will nur ihre Loyalität, wir brauchen ihr Geld nicht, wir brauchen gar nichts. Und dann willst du ein bisschen, gib uns einen kleinen Schubs, gib uns einen kleinen Kuss. Wir wollen nicht viel und sie sagen, nein, wir können es nicht tun.
2: Die Preise für Wohnimmobilien in Deutschland sind zu Beginn des Jahres weiter gestiegen, allerdings deutlich langsamer als in den Vorquartalen. Nach Angaben des Statistischen Bundesamts lagen die Preise im ersten Quartal durchschnittlich rund 1,5% über dem Niveau des Vorjahres. Besonders gefragt waren Eigentumswohnungen in dünn besiedelten ländlichen Regionen. In den 7 größten deutschen Städten fiel der Preisanstieg dagegen kaum noch ins Gewicht. In einigen dichter besiedelten ländlichen Gebieten wurden Wohnungen sogar etwas günstiger.
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5: Genau den hört ihr und für euch im Studio ist Sven. Ich hoffe, dass ihr gut in den Tag gestartet seid. Bei mir war es fast perfekt, nur so 1 oder 2 Eimer Kaffee könnte ich noch vertragen, um so richtig wach zu werden. Morgen zusammen.

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1: In der Wetterredaktion ist Luisa Walpert. Wir nähern uns den bislang heißesten Tagen des Jahres, vereinzelt mit Temperaturen über 40 Grad. Abkühlung gibt es mit etwas niedrigeren Werten nur an den deutschen Küsten. Im Westen und Südwesten entstehen am Nachmittag und Abend vereinzelt Schauer und Gewitter mit lokalem Unwetterpotenzial. Der Wind weht schwach bis mäßig aus wechselnden Richtungen. Die Nacht verläuft meist klar oder nur gering bewölkt und weitgehend trocken. Im Westen bleibt eine geringe Gewitterneigung bestehen. Die Tiefstwerte liegen zwischen 16 und 24 Grad. Zum Wochenende könnten dann die vorläufigen Hitzerekorde für den Sommer erreicht werden. Im Westen wechseln sich Wolken und Sonne ab, während im Osten und Süden viel Sonnenschein dominiert. Zum Abend entstehen im Westen erneut kräftige Gewitter mit Unwettergefahr, sonst bleibt es meist trocken und sehr heiß. Der weitere Ausblick auf die neue Woche verspricht Entspannung. Die Werte gehen dann wieder auf normale Sommertemperaturen von um die 25 bis 30 Grad zurück. Bis dahin heißt es aber zunächst, viel trinken und anstrengende Arbeiten, vor allem in der prallen Sonne, vermeiden.
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2: Der Westerwald erwacht. Wir haben es kurz nach 6. Schönen guten Morgen.

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1: Eine Vollsperrung gibt es noch bis zum 30. Juni auf der K119 zwischen Windweide und Rosenheim. Vom 8. Juni bis zum 31. August ist die K51 zwischen Irmtraut und der L299 Richtung Hüblingen wegen Bauarbeiten voll gesperrt. Es gibt eine Umleitung. Der Verkehr wird umgeleitet bis zum 18. Dezember auf der K19 Ortsdurchfahrt Heimborn.
2: Alle Verkehrsinfos gibt's für euch auf verkehr.radiowesterwald.de. Euch eine gute und sichere Fahrt durch die Region.

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1: Der Westerwaldkreis setzt künftig stärker auf erneuerbare Energien. Auf dem Parkplatz der Kreisverwaltung in Montabaur ist eine neue Photovoltaikanlage offiziell in Betrieb gegangen. Das rund 3,3 Millionen Euro teure Projekt umfasst 840 Solarmodule und einen großen Batteriespeicher. Nach Angaben des Kreises können dadurch jährlich mehr als 100 Tonnen Kohlendioxid eingespart werden. Gleichzeitig wird der Fuhrpark schrittweise auf Elektrofahrzeuge umgestellt. Das Land Rheinland-Pfalz unterstützte das Vorhaben mit rund 2,3 Millionen Euro. Die Bauarbeiten hatten im Herbst vergangenen Jahres begonnen.
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1: Schwerer LKW-Unfall bei Heiligenroth. Länder beraten über neue Finanzverteilung und Cannabis-Plantage nach großem Polizeieinsatz. Aufgeflogen. Im Studio Michael Miem. Auf der A3 Fahrtrichtung Frankfurt hat sich bei Heiligenroth ein schwerer Verkehrsunfall ereignet. Ein Sattelzug fuhr auf ein Absicherungsfahrzeug der Autobahnmeisterei auf, das nach einem vorherigen Unfall auf der Fahrbahn stand. Der Lkw-Fahrer wurde schwer verletzt und in ein Krankenhaus gebracht. Das Sicherungsfahrzeug war unbesetzt. Die Richtungsfahrbahn Frankfurt war für rund 3 Stunden voll gesperrt. Zeitweise bildete sich ein Stau von bis zu 12 Kilometern Länge. Auch nach der Bergung kam es zu weiteren Einschränkungen, da Reinigungs- und Aufräumarbeiten noch andauerten. Wie genau es zu dem Unfall kommen konnte, ist weiterhin unklar. In Berlin sind die Ministerpräsidenten der Bundesländer zu Beratungen über die Neuordnung der Bund-Länder-Finanzen zusammengekommen. Im Mittelpunkt standen mögliche Entlastungen für Kommunen und Finanzfragen der Verteilung zwischen Bund, Ländern und Gemeinden. Vor Ort war auch der neue rheinland-pfälzische Ministerpräsident Gordon Schnieder von der CDU.
2: Die Lage ist angespannt und da müssen wir jetzt etwas tun. Die Länder tun ihren Teil, den sie erbringen können, den Kommunen gegenüber. Das werden wir auch in Rheinland-Pfalz im nächsten Doppelhaushalt zeigen. Und jetzt geht es darum, dass der Bund jetzt auch seiner Verantwortung in diesen Fragestellungen gerecht werden.
1: Nach den Ermittlungen zu einer Hanfplantage in Mudersbach und Drogenhandel ist vor dem Gericht der Prozess gegen die Angeklagten fortgesetzt worden. Nach Angaben der Polizei war das Gebäude technisch so umgebaut, dass eine unauffällige Nutzung möglich war. Die Ermittlungen laufen seit längerer Zeit und führten schließlich zu koordinierten Zugriffen an mehreren Orten. Mehrere Personen wurden festgenommen. Soweit die Regionalnachrichten, das aktuelle Westerwaldwetter hier bei uns in wenigen Minuten.
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3: Schön, dass ihr eingeschaltet habt. Hier ist Sven und ich bringe euch in dieser Stunde noch gut durch den Morgen. Ein Hinweis übrigens noch in eigener Sache. Wir freuen uns immer über Termine, Veranstaltungstipps oder eine Einladung zur Berichterstattung. Deswegen schickt uns alles, was euch unter den Nägeln brennt, an redaktion@radiowesterwald.de oder schaut doch einfach mal bei Facebook vorbei. 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
1: Die Woche im Westerwald geht hochsommerlich und sehr warm weiter. Viel Sonnenschein bestimmt das Wetter. Nur wenige Wolken mischen sich zeitweise dazu. In der ersten Wochenhälfte steigen die Temperaturen tagsüber auf etwa 30 bis 37 Grad. Dazu bleibt es meist trocken und sehr sonnig. In den Nächten kühlt es nur wenig ab, die Werte liegen zwischen 17 und 22 Grad und sorgen für teils sehr milde bis tropische Bedingungen. Rund um Montabaur und Hachenburg wird es dabei besonders heiß und sommerlich. In der zweiten Wochenhälfte bleibt es ebenfalls sommerlich, aber mit einer leichten Abkühlung. Die Höchstwerte liegen dann meist um die 30 Grad, dazu weiterhin viel Sonne und nur gelegentlich ein paar Wolken. Allerdings sind vereinzelt auch Hitzegewitter möglich, die lokal kräftig ausfallen können. Die Nächte bleiben warm, mit 17 bis 22 Grad. Der Trend Richtung Wochenende zeigt sich insgesamt hochsommerlich. Viel Sonne, hohe Temperaturen und nur punktuell mögliche Gewitter. Sonst bleibt es überwiegend ruhig und sehr warm im Westerwald.
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1: Die K144 Ortsdurchfahrt Leuteroth ist gesperrt. Dort wird gebaut noch bis zum 20. Dezember. Noch bis Januar 2027 ist in Heistenbach die K30 gesperrt. Sie ist nur für Anlieger und Busse freigegeben. In Streithausen wird gebaut. Betroffen ist dort die K21. Die Bauarbeiten dauern noch bis April 2027. Alle Verkehrsinfos gibt's für euch auf verkehr.radiowesterwald.de. Euch eine gute und sichere Fahrt durch die Region.

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3: In Buchholz haben Unbekannte einen Geldautomaten gesprengt. Die Tat ereignete sich gegen 2:30 in der Nacht. Unmittelbar danach leitete die Polizei eine Fahndung ein. Bislang gibt es keine Informationen über die Täter oder ein mögliches Fluchtfahrzeug. Die Ermittler bitten Zeugen um Hinweise auf verdächtige Personen, Fahrzeuge oder Gegenstände, die mit der Tat in Verbindung stehen könnten. Auch Beobachtungen aus den vergangenen Tagen könnten für die Ermittler wichtig sein.
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1: Im Studio ist Michael Miem. Die Verhandlungen zwischen den USA und dem Iran sollen nach Angaben von US-Außenminister Rubio in der kommenden Woche weitergehen.
2: Demnach könnten die technischen Gespräche bereits am Montag oder Dienstag erneut in der Schweiz aufgenommen werden. Die Verhandlungen sind in mehrere Arbeitsgruppen aufgeteilt, die sich unter anderem mit dem iranischen Atomprogramm und möglichen Sanktionsfragen befassen. Auf US-Seite sollen dafür Experten aus verschiedenen Ministerien beteiligt werden. Ziel bleibt eine umfassende Vereinbarung zur Entschärfung des Konflikts zwischen beiden Staaten.
1: Ein juristisches Gutachten kommt zu dem Schluss, dass ein Antrag auf ein Verbot der AfD vor dem Bundesverfassungsgericht Aussicht auf Erfolg haben könnte. Die 8 beteiligten Experten verweisen dabei insbesondere auf mögliche Verstöße gegen das Demokratieprinzip sowie die Menschenwürdegarantie. Ein entsprechender Verbotsantrag kann allerdings nur vom Bundestag, Bundesrat oder der Bundesregierung gestellt werden. Ob die Politik diesen Schritt tatsächlich geht, ist weiterhin umstritten. US-Präsident Trump hat NATO-Generalsekretär Rutte bei einem Treffen im Weißen Haus ausdrücklich gelobt. Trump bezeichnete den Niederländer als starke Führungspersönlichkeit und bescheinigte ihm großen Respekt innerhalb des Bündnisses. Gleichzeitig erneuerte der US-Präsident seine Kritik an mehreren europäischen NATO-Staaten. Diese hätten die Vereinigten Staaten nach seiner Ansicht in wichtigen Fragen nicht ausreichend unterstützt.
3: Ich will nur ihre Loyalität, wir brauchen ihr Geld nicht, wir brauchen gar nichts. Und dann willst du ein bisschen, gib uns einen kleinen Schubs, gib uns einen kleinen Kuss. Wir wollen nicht viel und sie sagen, nein, wir können es nicht tun.
1: Die Preise für Wohnimmobilien in Deutschland sind zu Beginn des Jahres weiter gestiegen, allerdings deutlich langsamer als in den Vorquartalen. Nach Angaben des Statistischen Bundesamts lagen die Preise im ersten Quartal durchschnittlich rund 1,5% über dem Niveau des Vorjahres. Besonders gefragt waren Eigentumswohnungen in dünn besiedelten ländlichen Regionen. In den 7 größten deutschen Städten fiel der Preisanstieg dagegen kaum noch ins Gewicht. In einigen dichter besiedelten ländlichen Gebieten wurden Wohnungen sogar etwas günstiger.
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4: Hallöchen aus dem Studio. Ich freue mich, dass ich euch auch durch diese Stunde bringen darf. Am Mikrofon ist Sven und gleich kommt das Wetter. Dranbleiben.

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1: In der Wetterredaktion ist Luisa Walpert. Wir nähern uns den bislang heißesten Tagen des Jahres, vereinzelt mit Temperaturen über 40 Grad. Abkühlung gibt es mit etwas niedrigeren Werten nur an den deutschen Küsten. Im Westen und Südwesten entstehen am Nachmittag und Abend vereinzelt Schauer und Gewitter mit lokalem Unwetterpotenzial. Der Wind weht schwach bis mäßig aus wechselnden Richtungen. Die Nacht verläuft meist klar oder nur gering bewölkt und weitgehend trocken. Im Westen bleibt eine geringe Gewitterneigung bestehen. Die Tiefstwerte liegen zwischen 16 und 24 Grad. Zum Wochenende könnten dann die vorläufigen Hitzerekorde für den Sommer erreicht werden. Im Westen wechseln sich Wolken und Sonne ab, während im Osten und Süden viel Sonnenschein dominiert. Zum Abend entstehen im Westen erneut kräftige Gewitter mit Unwettergefahr, sonst bleibt es meist trocken und sehr heiß. Der weitere Ausblick auf die neue Woche verspricht Entspannung. Die Werte gehen dann wieder auf normale Sommertemperaturen von um die 25 bis 30 Grad zurück. Bis dahin heißt es aber zunächst, viel trinken und anstrengende Arbeiten, vor allem in der prallen Sonne, vermeiden.
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2: Guten Morgen, kurz nach 8 haben wir's. Am Mikrofon ist Sven.

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1: Eine Vollsperrung gibt es noch bis zum 30. Juni auf der K119 zwischen Windweide und Rosenheim. Vom 8. Juni bis zum 31. August ist die K51 zwischen Irmtraut und der L299 Richtung Hüblingen wegen Bauarbeiten voll gesperrt. Es gibt eine Umleitung. Der Verkehr wird umgeleitet bis zum 18. Dezember auf der K19 Ortsdurchfahrt Heimborn. Alle Verkehrsinfos gibt's für euch auf verkehr.radiowesterwald.de. Euch eine gute und sichere Fahrt durch die Region.

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1: Bei einem schweren Unfall auf der A3 Richtung Frankfurt bei Heiligenroth ist ein Lkw-Fahrer schwer verletzt worden. Die Autobahn blieb stundenlang gesperrt. Die Länder haben über die Zukunft der Finanzverteilung beraten. Kommunen hoffen auf spürbare Entlastungen, so auch der Westerwald. Und in einer alten Gaststätte in Mudersbach entdeckten Ermittler eine große Cannabis-Plantage. Die Prozesse laufen bereits. Mehr zum aktuellen Stand auch gleich bei uns in den Regionalnachrichten. Zur vollen Stunde.
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1: Bundesweit haben Städte, Gemeinden und Landkreise mit dem Aktionstag Kommunen am Limit auf ihre angespannte Finanzlage aufmerksam gemacht. Nach Angaben der kommunalen Spitzenverbände lag das Defizit der Kommunen im vergangenen Jahr bei rund 30 Milliarden Euro. Besonders steigende Sozialausgaben belasten die Haushalte. Die Verbände fordern deshalb mehr Unterstützung von Bund und Ländern. Bürgermeisterin Alexandra Marzi betonte, wer den Kommunen zusätzliche Aufgaben übertrage, müsse auch für eine ausreichende Finanzierung sorgen. Andernfalls seien wichtige Angebote wie Schulen, Schwimmbäder oder der öffentliche Nahverkehr gefährdet.
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1: Schwerer LKW-Unfall bei Heiligenroth. Länder beraten über neue Finanzverteilung und Cannabis-Plantage nach großem Polizeieinsatz. Aufgeflogen. Im Studio Michael Miem. Auf der A3 Fahrtrichtung Frankfurt hat sich bei Heiligenroth ein schwerer Verkehrsunfall ereignet. Ein Sattelzug fuhr auf ein Absicherungsfahrzeug der Autobahnmeisterei auf, das nach einem vorherigen Unfall auf der Fahrbahn stand. Der Lkw-Fahrer wurde schwer verletzt und in ein Krankenhaus gebracht. Das Sicherungsfahrzeug war unbesetzt. Die Richtungsfahrbahn Frankfurt war für rund 3 Stunden voll gesperrt. Zeitweise bildete sich ein Stau von bis zu 12 Kilometern Länge. Auch nach der Bergung kam es zu weiteren Einschränkungen, da Reinigungs- und Aufräumarbeiten noch andauerten. Wie genau es zu dem Unfall kommen konnte, ist weiterhin unklar. In Berlin sind die Ministerpräsidenten der Bundesländer zu Beratungen über die Neuordnung der Bund-Länder-Finanzen zusammengekommen. Im Mittelpunkt standen mögliche Entlastungen für Kommunen und Finanzfragen der Verteilung zwischen Bund, Ländern und Gemeinden. Vor Ort war auch der neue rheinland-pfälzische Ministerpräsident Gordon Schnieder von der CDU.
2: Die Lage ist angespannt und da müssen wir jetzt etwas tun. Die Länder tun ihren Teil, den sie erbringen können, den Kommunen gegenüber. Das werden wir auch in Rheinland-Pfalz im nächsten Doppelhaushalt zeigen. Und jetzt geht es darum, dass der Bund jetzt auch seiner Verantwortung in diesen Fragestellungen gerecht werden.
1: Nach den Ermittlungen zu einer Hanfplantage in Mudersbach und Drogenhandel ist vor dem Gericht der Prozess gegen die Angeklagten fortgesetzt worden. Nach Angaben der Polizei war das Gebäude technisch so umgebaut, dass eine unauffällige Nutzung möglich war. Die Ermittlungen laufen seit längerer Zeit und führten schließlich zu koordinierten Zugriffen an mehreren Orten. Mehrere Personen wurden festgenommen. Soweit die Regionalnachrichten, das aktuelle Westerwaldwetter hier bei uns in wenigen Minuten.
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3: Was für ein Tag. Da draußen ist ja einiges los. Was aktuell in der Weltgeschichte wichtig ist, verraten wir schon bald in der aktuellen Ausgabe der Nachrichten. Wie gewohnt alle 120 Minuten hier bei uns im Programm. Und für alle, die den Rollladen immer noch unten haben, im Wetterbericht verraten wir sogar, ob sich das Aufstehen noch oder schon wieder lohnt. Zur Unterstützung deswegen jetzt wieder ein wenig Musik.
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1: Die Woche im Westerwald geht hochsommerlich und sehr warm weiter. Viel Sonnenschein bestimmt das Wetter. Nur wenige Wolken mischen sich zeitweise dazu. In der ersten Wochenhälfte steigen die Temperaturen tagsüber auf etwa 30 bis 37 Grad. Dazu bleibt es meist trocken und sehr sonnig. In den Nächten kühlt es nur wenig ab. Die Werte liegen zwischen 17 und 22 Grad und sorgen für teils sehr milde bis tropische Bedingungen. Rund um Montabaur und Hachenburg wird es dabei besonders heiß und sommerlich. In der zweiten Wochenhälfte bleibt es ebenfalls sommerlich, aber mit einer leichten Abkühlung. Die Höchstwerte liegen dann meist um die 30 Grad, dazu weiterhin viel Sonne und nur gelegentlich ein paar Wolken. Allerdings sind vereinzelt auch Hitzegewitter möglich, die lokal kräftig ausfallen können. Die Nächte bleiben warm, mit 17 bis 22 Grad. Der Trend Richtung Wochenende zeigt sich insgesamt hochsommerlich. Viel Sonne, hohe Temperaturen und nur punktuell mögliche Gewitter. Sonst bleibt es überwiegend ruhig und sehr warm im Westerwald.
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2: Jetzt in meinen Morgen ein klasse Song aus den 2000ern.

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1: Die K144 Ortsdurchfahrt Leuteroth ist gesperrt. Dort wird gebaut noch bis zum 20. Dezember. Noch bis Januar 2027 ist in Heistenbach die K30 gesperrt. Sie ist nur für Anlieger und Busse freigegeben. In Streithausen wird gebaut. Betroffen ist dort die K21. Die Bauarbeiten dauern noch bis April 2027. Alle Verkehrsinfos gibt's für euch auf verkehr.radiowesterwald.de. Euch eine gute und sichere Fahrt durch die Region.

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1: Im Kreis Altenkirchen werben Veterinäramt und Jägerschaft dafür, weiterhin Wildschweinfleisch aus der Region zu kaufen. Wegen der afrikanischen Schweinepest in Nordrhein-Westfalen ist die Nachfrage deutlich zurückgegangen. Die Kreisverwaltung betont jedoch, dass das Virus für Menschen ungefährlich ist. Jedes Tier wird intensiv untersucht, Fleisch von infizierten Wildschweinen gelangt nicht in den Verkauf. Kreisjagdmeister Jörg Wirz spricht von einem hochwertigen regionalen Lebensmittel und hofft auf mehr Unterstützung für die Jäger. Ziel bleibt, eine Ausbreitung der Tierseuche nach Rheinland-Pfalz zu verhindern.
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0: Es ist 10 Uhr.
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2: Mit Michael Mien. Die Weltgesundheitsorganisation bewertet die Gefahrenlage durch Ebola trotz eines ersten bestätigten Falls in Frankreich weiterhin als gering. WHO-Chef Ghebreyesus betonte, dass für die Welt außerhalb der betroffenen Regionen derzeit kein erhöhtes Risiko bestehe. Anlass der Einschätzung ist die Erkrankung eines Arztes in Frankreich, der zuvor bei einem Hilfseinsatz in der Demokratischen Republik Kongo tätig war. Die Gesundheitsbehörden beobachten die Lage aufmerksam, sehen aktuell jedoch keinen Anlass für weitergehende Warnungen. Die Verhandlungen zwischen den USA und dem Iran sollen nach Angaben von US-Außenminister Rubio in der kommenden Woche weitergehen.
3: Demnach könnten die technischen Gespräche bereits am Montag oder Dienstag erneut in der Schweiz aufgenommen werden. Die Verhandlungen sind in mehrere Arbeitsgruppen aufgeteilt, die sich unter anderem mit dem iranischen Atomprogramm und möglichen Sanktionsfragen befassen. Auf US-Seite sollen dafür Experten aus verschiedenen Ministerien beteiligt werden. Ziel bleibt eine umfassende Vereinbarung zur Entschärfung des Konflikts zwischen beiden Staaten.
2: Ein juristisches Gutachten kommt zu dem Schluss, dass ein Antrag auf ein Verbot der AfD vor dem Bundesverfassungsgericht Aussicht auf Erfolg haben könnte. Die 8 beteiligten Experten verweisen dabei insbesondere auf mögliche Verstöße gegen das Demokratieprinzip sowie die Menschenwürdegarantie. Ein entsprechender Verbotsantrag kann allerdings nur vom Bundestag, Bundesrat oder der Bundesregierung gestellt werden. Ob die Politik diesen Schritt tatsächlich geht, ist weiterhin umstritten. Die Preise für Wohnimmobilien in Deutschland sind zu Beginn des Jahres weiter gestiegen, allerdings deutlich langsamer als in den Vorquartalen. Nach Angaben des Statistischen Bundesamts lagen die Preise im ersten Quartal durchschnittlich rund 1,5% über dem Niveau des Vorjahres. Besonders gefragt waren Eigentumswohnungen in dünn besiedelten ländlichen Regionen. In den 7 größten deutschen Städten fiel der Preisanstieg dagegen kaum noch ins Gewicht. In einigen dichter besiedelten ländlichen Gebieten wurden Wohnungen sogar etwas günstiger.
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0: Genau das ist die Sendung, die ihr jetzt hier hört. Und ich bin Michael Miem. Ich freue mich, dass wir zusammen in die nächste Stunde starten.

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1: In der Wetterredaktion ist Luisa Walpert. Wir nähern uns den bislang heißesten Tagen des Jahres, vereinzelt mit Temperaturen über 40 Grad. Abkühlung gibt es mit etwas niedrigeren Werten nur an den deutschen Küsten. Im Westen und Südwesten entstehen am Nachmittag und Abend vereinzelt Schauer und Gewitter mit lokalem Unwetterpotenzial. Der Wind weht schwach bis mäßig aus wechselnden Richtungen. Die Nacht verläuft meist klar oder nur gering bewölkt und weitgehend trocken. Im Westen bleibt eine geringe Gewitterneigung bestehen. Die Tiefstwerte liegen zwischen 16 und 24 Grad. Zum Wochenende könnten dann die vorläufigen Hitzerekorde für den Sommer erreicht werden. Im Westen wechseln sich Wolken und Sonne ab, während im Osten und Süden viel Sonnenschein dominiert. Zum Abend entstehen im Westen erneut kräftige Gewitter mit Unwettergefahr, sonst bleibt es meist trocken und sehr heiß. Der weitere Ausblick auf die neue Woche verspricht Entspannung. Die Werte gehen dann wieder auf normale Sommertemperaturen von um die 25 bis 30 Grad zurück. Bis dahin heißt es aber zunächst, viel trinken und anstrengende Arbeiten, vor allem in der prallen Sonne, vermeiden.
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1: Eine Vollsperrung gibt es noch bis zum 30. Juni auf der K119 zwischen Windweide und Rosenheim. Vom 8. Juni bis zum 31. August ist die K51 zwischen Irmtraut und der L299 Richtung Hüblingen wegen Bauarbeiten voll gesperrt. Es gibt eine Umleitung. Der Verkehr wird umgeleitet bis zum 18. Dezember auf der K19 Ortsdurchfahrt Heimborn. Alle Verkehrsinfos gibt's für euch auf verkehr.radiowesterwald.de. Euch eine gute und sichere Fahrt durch die Region.
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0: Im Westerwald ist die Woche erneut hochsommerlich heiß. In Montabaur und Hachenburg steigen die Temperaturen tagsüber auf 30 bis 37 Grad. Nachts bleibt es mit 17 bis 22 Grad sehr mild. Dazu viel Sonne, nur selten Wolken und vereinzelt auch Hitzegewitter möglich. Das ausführliche Westerwaldwetter hier bei uns in einer guten halben Stunde.
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1: Schwerer LKW-Unfall bei Heiligenroth. Länder beraten über neue Finanzverteilung und Cannabis-Plantage nach großem Polizeieinsatz. Aufgeflogen. Im Studio Michael Miem. Auf der A3 Fahrt Richtung Frankfurt hat sich bei Heiligenroth ein schwerer Verkehrsunfall ereignet. Ein Sattelzug fuhr auf ein Absicherungsfahrzeug der Autobahnmeisterei auf, das nach einem vorherigen Unfall auf der Fahrbahn stand. Der Lkw-Fahrer wurde schwer verletzt und in ein Krankenhaus gebracht. Das Sicherungsfahrzeug war unbesetzt. Die Richtungsfahrbahn Frankfurt war für rund 3 Stunden voll gesperrt. Zeitweise bildete sich ein Stau von bis zu 12 Kilometern Länge. Auch nach der Bergung kam es zu weiteren Einschränkungen, da Reinigungs- und Aufräumarbeiten noch andauerten. Wie genau es zu dem Unfall kommen konnte, ist weiterhin unklar. In Berlin sind die Ministerpräsidenten der Bundesländer zu Beratungen über die Neuordnung der Bund-Länder-Finanzen zusammengekommen. Im Mittelpunkt standen mögliche Entlastungen für Kommunen und Finanzfragen der Verteilung zwischen Bund, Ländern und Gemeinden. Vor Ort war auch der neue rheinland-pfälzische Ministerpräsident Gordon Schnieder von der CDU.
2: Die Lage ist angespannt und da müssen wir jetzt etwas tun. Die Länder tun ihren Teil, den sie erbringen können, den Kommunen gegenüber. Das werden wir auch in Rheinland-Pfalz im nächsten Doppelhaushalt zeigen. Und jetzt geht es darum, dass der Bund jetzt auch seiner Verantwortung in diesen Fragestellungen gerecht wird.
1: Nach den Ermittlungen zu einer Hanfplantage in Mudersbach und Drogenhandel ist vor dem Gericht der Prozess gegen die Angeklagten fortgesetzt worden. Nach Angaben der Polizei war das Gebäude technisch so umgebaut, dass eine unauffällige Nutzung möglich war. Die Ermittlungen laufen seit längerer Zeit und führten schließlich zu koordinierten Zugriffen an mehreren Orten. Mehrere Personen wurden festgenommen. Soweit die Regionalnachrichten, das aktuelle Westerwaldwetter hier bei uns in wenigen Minuten.
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3: Hallo, hier ist Michael. Ein kurzer und bescheidener Hinweis auf das Programm heute Nachmittag. 1 bis 4, die Mittagsshow hier bei Radio Westerwald. Am Mikrofon bin ich. Wir hören uns auf jeden Fall. Also am besten dranbleiben.

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1: Die Woche im Westerwald geht hochsommerlich und sehr warm weiter. Viel Sonnenschein bestimmt das Wetter. Nur wenige Wolken mischen sich zeitweise dazu. In der ersten Wochenhälfte steigen die Temperaturen tagsüber auf etwa 30 bis 37 Grad. Dazu bleibt es meist trocken und sehr sonnig. In den Nächten kühlt es nur wenig ab, die Werte liegen zwischen 17 und 22 Grad und sorgen für teils sehr milde bis tropische Bedingungen. Rund um Montabaur und Hachenburg wird es dabei besonders heiß und sommerlich. In der zweiten Wochenhälfte bleibt es ebenfalls sommerlich, aber mit einer leichten Abkühlung. Die Höchstwerte liegen dann meist um die 30 Grad, dazu weiterhin viel Sonne und nur gelegentlich ein paar Wolken. Allerdings sind vereinzelt auch Hitzegewitter möglich, die lokal kräftig ausfallen können. Die Nächte bleiben warm, mit 17 bis 22 Grad. Der Trend Richtung Wochenende zeigt sich insgesamt hochsommerlich. Viel Sonne, hohe Temperaturen und nur punktuell mögliche Gewitter. Sonst bleibt es überwiegend ruhig und sehr warm im Westerwald.
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1: Die K144 Ortsdurchfahrt Leuteroth ist gesperrt. Dort wird gebaut noch bis zum 20. Dezember. Noch bis Januar 2027 ist in Heistenbach die K30 gesperrt. Sie ist nur für Anlieger und Busse freigegeben. In Streithausen wird gebaut. Betroffen ist dort die K21. Die Bauarbeiten dauern noch bis April 2027. Alle Verkehrsinfos gibt's für euch auf verkehr.radiowesterwald.de. Euch eine gute und sichere Fahrt durch die Region. 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

0: hättest du mich töten sollen, als du die Gelegenheit dazu hattest.
1: Ich glaube, sie erwarten mich bereits.
2: Und ich halte diese Arbeit für sehr wichtig.
0: Sie sind der falsche Kerl zur falschen Zeit und stehen nur im Weg drauf.
3: Die Kino-News.
4: Ich wollte nur ihren Namen wissen.
3: Gemütlich im Kinosessel sitzt Michael Mien.
1: Meine Haare sind mein Markenzeichen.
3: Und ich finde, es riecht nach Popcorn und Zelluloid.
5: Film ab.
6: Mir laufen schon kalte Schauer über den Körper.
3: Diesmal wird's ein bisschen Endzeit. Nicht wegen den Temperaturen draußen, sondern bei uns im Kinosaal. Und der schönste Platz ist natürlich an der Theke oder hier direkt bei uns vor der großen Leinwand bei diesen Temperaturen draußen. Zumindest wenn hier drin die Klimatisierung läuft. Es gibt außerdem ein bisschen Comedy und ein bisschen Temporausch. Mit dabei sind Disclosure Day, der Tag der Wahrheit, Scary Movie 6 und The Furious. Also einmal Weltverschwörung, Spoof-Chaos und einmal Vollgas ohne Bremsen. Drei Filme, die sich gegenseitig ungefähr so gut vertragen wie Popcorn, Cola und Sitznachbarn ohne Manieren. Wenn plötzlich die Wahrheit über alles, was wir glauben zu wissen, auf dem Tisch liegt, wird es ungemütlich. Und genau darum geht es in Disclosure Day, der Tag der Wahrheit. Der Science-Fiction-Thriller von Steven Spielberg erzählt von einer Welt, die aus dem Gleichgewicht gerät, als Hinweise auf außerirdisches Leben nicht mehr zu leugnen sind. Im Zentrum steht eine Regierungsanalystin, gespielt von Emily Blunt, die in eine geheime Untersuchung hineingezogen wird. Gemeinsam mit einem Physiker und einem Diplomaten versucht sie, eine Wahrheit zu entschlüsseln, die größer ist als jede politische Ordnung. Doch je näher das Team der Aufklärung kommt, desto stärker wächst der Widerstand. Mächtige Kräfte versuchen, die Enthüllungen zu verhindern, und das Rennen gegen die Zeit beginnt. Ein klassischer Spielberg-Mix aus Mystery, Politik und Science-Fiction, der weniger auf Effekte allein setzt, sondern auf die Frage: Was passiert mit einer Gesellschaft, wenn die Wahrheit plötzlich nicht mehr verhandelbar ist? Die Welt des Films nimmt sich selbst wieder gar nicht so ernst. Und genau das ist Programm. Scary Movie 6 bringt die Kultparodie zurück auf die große Leinwand. Diesmal wird wieder alles zerlegt, was in den letzten Jahren im Horror- und Popkulturuniversum Rang und Namen hatte. Nichts ist sicher. Weder Serienkiller noch Social-Media-Hypes, noch die ganz großen Blockbuster-Momente. Im Mittelpunkt steht wie immer ein chaotischer Mix aus Figuren, die mehr Pech als Plan haben. Und genau daraus entsteht der typische Humor der Reihe. Überdreht, laut, manchmal grenzwertig, aber konsequent auf Lacher ausgerichtet. Der Film setzt auf schnelle Gags, bekannte Klischees und ein Tempo, das kaum Zeit zum Durchatmen lässt. Für Fans des Genres ist klar, hier geht es nicht um Subtilität, sondern um das große Hä? Und jetzt schon der nächste Witz? Nein, kein Witz, aber die finale Filmvorstellung. Jetzt wird's ernst und schnell. The Furious ist ein Actionfilm, der sein Versprechen schon im Titel trägt. Hier geht es um Geschwindigkeit, Risiko und einen Protagonisten, der sich in einer Welt voller Gegner behaupten muss, in der jeder Fehler der letzte sein kann. Im Mittelpunkt steht ein Fahrer, der in illegale und gefährliche Strukturen hineingezogen wird. Was als einzelne Mission beginnt, entwickelt sich schnell zu einem globalen Konflikt aus Macht, Geld

0: Kennt. Disclosure Day, der Tag der Wahrheit, Scary Movie 6 und The Furious im Kino. Und damit genau das richtige Paket für alle, die sich zwischen Nachdenken, Lachen und Adrenalin nicht entscheiden wollen. Egal für welchen Film ihr euch entscheidet, ich nehme dieses riesige Menü mit Getränk, Nachos und Salsa-Soße.
1: Das ist wunderschön. Hab ich recht?
0: Oh ja, Mann, Brudi. Aber sowas von.
2: Sehen wir den Fakten ins Gesicht.
3: Das höre ich nicht zum ersten Mal.
4: Die Kino-News.
5: Ja, in der Tat.

0: Es ist 12 Uhr.
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2: Mit Michael Mien. Nach den schweren Erdbeben in Venezuela ist die Zahl der Todesopfer deutlich gestiegen. Nach Angaben der Regierung kamen inzwischen über 230 Menschen ums Leben. Mehr als 4.300 Verletzte wurden in Krankenhäusern behandelt, darunter auch zahlreiche Schwerverletzte. Die beiden Beben mit einer Stärke von 7,2 und 7,5 hatten den Norden und das Zentrum des Landes innerhalb weniger Sekunden erschüttert und schwere Schäden verursacht. Rettungskräfte sind weiterhin im Einsatz. Trotz neuer Kämpfe im Südlibanon gehen die diplomatischen Bemühungen um eine dauerhafte Waffenruhe weiter. Nach Angaben des US-Außenministeriums setzen Israel und der Libanon ihre Gespräche unter Vermittlung der Vereinigten Staaten fort. Vertreter beider Seiten wollen dazu erneut in Washington zusammenkommen. Ziel der Verhandlungen ist eine umfassende Vereinbarung, die den Konflikt zwischen Israel und der vom Iran unterstützten Hisbollah-Miliz dauerhaft beenden soll. Nach mehr als einem halben Jahr Verhandlungsdauer wird das Urteil gegen den Attentäter des Magdeburger Weihnachtsmarktes erwartet. Der Angeklagte hatte gestanden, im Dezember 2024 mit einem leistungsstarken Mietwagen in den Weihnachtsmarkt gefahren zu sein. Auf Welt Gabriele Thieren, die Opferschutzbeauftragte des Falls.
3: Manche der Details waren mir auch eben gar nicht bekannt. Auch das hat mich dann doch noch mal irgendwo erschreckt. Und es ist eigentlich einfach eine schreckliche Vorstellung, auch dieses Auto, das noch rechts und links, das wird nur möglichst viele Leute erwischt und solche Sachen.
2: Der Gerichtssaal wurde für den Fall extra gebaut. Christian Löffler vom Landgericht Magdeburg.
4: Das Gerichtsgebäude muss so geplant und gebaut werden, dass alle Personen Zugang finden, die potenziell als Nebenkläger in Betracht kommen. Dies sind mehr als 300 Menschen und so musste geplant werden, weil der Gesetzgeber festgelegt hat, dass jeder Verletzte das Recht hat, sich als Nebenkläger anzuschließen und an dem Prozess teilzunehmen.
2: Bei dem Anschlag wurden 6 Menschen getötet und mehr als 320 weitere verletzt. Als Motiv nannte der Mann seine Unzufriedenheit mit der deutschen Asylpolitik und dem Umgang mit Flüchtlingen aus Saudi-Arabien. Die Lage auf dem deutschen Arbeitsmarkt bleibt angespannt. Nach Angaben des IFO-Instituts wollen viele Unternehmen in den kommenden Monaten wieder verstärkt Stellen abbauen. Das Beschäftigungsbarometer ist im Juni deutlich gesunken und liegt damit auf einem der niedrigsten Werte seit der Corona-Pandemie. Von einer nachhaltigen Erholung des Arbeitsmarktes ist derzeit noch keine Rede, so die Wirtschaftsforscher.
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5: Und liebes Radio Westerwald Land, gut in diesen Tag gestartet? Super. Wenn ihr wissen möchtet, wie ich in den Tag gestartet bin, ebenfalls gut. Das ist aber nicht das Wichtigste heute, sondern es gibt noch viel mehr, was bei uns in der Region passiert ist. Dafür haben wir die Regionalnachrichten, die gibt es hier bei uns in Kürze schon wieder. Bis dahin gibt es noch die beste Musik der 60er, 70er, 80er, 90er und natürlich auch der 2000er, der 2010er und bald stehen ja auch schon die 20er an. Den Würfelbecher bemüht und sieht gut aus, so klingt der nächste Song.

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1: In der Wetterredaktion ist Luisa Walpert. Wir nähern uns den bislang heißesten Tagen des Jahres, vereinzelt mit Temperaturen über 40 Grad. Abkühlung gibt es mit etwas niedrigeren Werten nur an den deutschen Küsten. Im Westen und Südwesten entstehen am Nachmittag und Abend vereinzelt Schauer und Gewitter mit lokalem Unwetterpotenzial. Der Wind weht schwach bis mäßig aus wechselnden Richtungen. Die Nacht verläuft meist klar oder nur gering bewölkt und weitgehend trocken. Im Westen bleibt eine geringe Gewitterneigung bestehen. Die Tiefstwerte liegen zwischen 16 und 24 Grad. Zum Wochenende könnten dann die vorläufigen Hitzerekorde für den Sommer erreicht werden. Im Westen wechseln sich Wolken und Sonne ab, während im Osten und Süden viel Sonnenschein dominiert. Zum Abend entstehen im Westen erneut kräftige Gewitter mit Unwettergefahr, sonst bleibt es meist trocken und sehr heiß. Der weitere Ausblick auf die neue Woche verspricht Entspannung. Die Werte gehen dann wieder auf normale Sommertemperaturen von um die 25 bis 30 Grad zurück. Bis dahin heißt es aber zunächst, viel trinken und anstrengende Arbeiten, vor allem in der prallen Sonne, vermeiden.
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1: Eine Vollsperrung gibt es noch bis zum 30. Juni auf der K119 zwischen Windweide und Rosenheim. Vom 8. Juni bis zum 31. August ist die K51 zwischen Irmtraut und der L299 Richtung Hüblingen wegen Bauarbeiten voll gesperrt. Es gibt eine Umleitung. Der Verkehr wird umgeleitet bis zum 18. Dezember auf der K19 Ortsdurchfahrt Heimborn. Alle Verkehrsinfos gibt's für euch auf verkehr.radiowesterwald.de. Euch eine gute und sichere Fahrt durch die Region.
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1: Bei einem schweren Unfall auf der A3 Richtung Frankfurt bei Heiligenroth ist ein Lkw-Fahrer schwer verletzt worden. Die Autobahn blieb stundenlang gesperrt. Die Länder haben über die Zukunft der Finanzverteilung beraten. Kommunen hoffen auf spürbare Entlastungen, so auch der Westerwald. Und in einer alten Gaststätte in Mudersbach entdeckten Ermittler eine große Cannabis-Plantage. Die Prozesse laufen bereits. Mehr zum aktuellen Stand auch gleich bei uns in den Regionalnachrichten. Zur vollen Stunde.
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1: Schwerer LKW-Unfall bei Heiligenroth. Länder beraten über neue Finanzverteilung und Cannabis-Plantage nach großem Polizeieinsatz. Aufgeflogen. Im Studio Michael Miem. Auf der A3 Fahrtrichtung Frankfurt hat sich bei Heiligenroth ein schwerer Verkehrsunfall ereignet. Ein Sattelzug fuhr auf ein Absicherungsfahrzeug der Autobahnmeisterei auf, das nach einem vorherigen Unfall auf der Fahrbahn stand. Der Lkw-Fahrer wurde schwer verletzt und in ein Krankenhaus gebracht. Das Sicherungsfahrzeug war unbesetzt. Die Richtungsfahrbahn Frankfurt war für rund 3 Stunden voll gesperrt. Zeitweise bildete sich ein Stau von bis zu 12 Kilometern Länge. Auch nach der Bergung kam es zu weiteren Einschränkungen, da Reinigungs- und Aufräumarbeiten noch andauerten. Wie genau es zu dem Unfall kommen konnte, ist weiterhin unklar. In Berlin sind die Ministerpräsidenten der Bundesländer zu Beratungen über die Neuordnung der Bund-Länder-Finanzen zusammengekommen. Im Mittelpunkt standen mögliche Entlastungen für Kommunen und Finanzfragen der Verteilung zwischen Bund, Ländern und Gemeinden. Vor Ort war auch der neue rheinland-pfälzische Ministerpräsident Gordon Schnieder von der CDU.
2: Die Lage ist angespannt und da müssen wir jetzt etwas tun. Die Länder tun ihren Teil, den sie erbringen können, den Kommunen gegenüber. Das werden wir auch in Rheinland-Pfalz im nächsten Doppelhaushalt zeigen. Und jetzt geht es darum, dass der Bund jetzt auch seiner Verantwortung in diesen Fragestellungen gerecht werden.
1: Nach den Ermittlungen zu einer Hanfplantage in Mudersbach und Drogenhandel ist vor dem Gericht der Prozess gegen die Angeklagten fortgesetzt worden. Nach Angaben der Polizei war das Gebäude technisch so umgebaut, dass eine unauffällige Nutzung möglich war. Die Ermittlungen laufen seit längerer Zeit und führten schließlich zu koordinierten Zugriffen an mehreren Orten. Mehrere Personen wurden festgenommen. Soweit die Regionalnachrichten, das aktuelle Westerwaldwetter hier bei uns in wenigen Minuten.
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3: Hey, gut gemacht. Den Vormittag und den Mittag, den haben wir schon hinter uns gebracht. Ab jetzt geht es straight Richtung Feierabend. Ab 16 Uhr steht dann Steffi für euch hier hinter dem Mikrofon und bringt euch in den Abend. Jetzt starten wir aber erstmal in die nächste Stunde hier am Nachmittag bei Radio Westerwald. Am Mikrofon für euch, Michael. Hallo. Ja.

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1: Die Woche im Westerwald geht hochsommerlich und sehr warm weiter. Viel Sonnenschein bestimmt das Wetter. Nur wenige Wolken mischen sich zeitweise dazu. In der ersten Wochenhälfte steigen die Temperaturen tagsüber auf etwa 30 bis 37 Grad. Dazu bleibt es meist trocken und sehr sonnig. In den Nächten kühlt es nur wenig ab, die Werte liegen zwischen 17 und 22 Grad und sorgen für teils sehr milde bis tropische Bedingungen. Rund um Montabaur und Hachenburg wird es dabei besonders heiß und sommerlich. In der zweiten Wochenhälfte bleibt es ebenfalls sommerlich, aber mit einer leichten Abkühlung. Die Höchstwerte liegen dann meist um die 30 Grad, dazu weiterhin viel Sonne und nur gelegentlich ein paar Wolken. Allerdings sind vereinzelt auch Hitzegewitter möglich, die lokal kräftig ausfallen können. Die Nächte bleiben warm, mit 17 bis 22 Grad. Der Trend Richtung Wochenende zeigt sich insgesamt hochsommerlich. Viel Sonne, hohe Temperaturen und nur punktuell mögliche Gewitter. Sonst bleibt es überwiegend ruhig und sehr warm im Westerwald.
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1: Die K144 Ortsdurchfahrt Leuteroth ist gesperrt. Dort wird gebaut noch bis zum 20. Dezember. Noch bis Januar 2027 ist in Heistenbach die K30 gesperrt. Sie ist nur für Anlieger und Busse freigegeben. In Streithausen wird gebaut. Betroffen ist dort die K21. Die Bauarbeiten dauern noch bis April 2027. Alle Verkehrsinfos gibt's für euch auf verkehr.radiowesterwald.de. Euch eine gute und sichere Fahrt durch die Region.
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Die Sportredaktion nimmt eine kleine Auszeit und legt einen kurzen Boxenstopp ein. 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
1: Mit Michael Mien. Nach den schweren Erdbeben in Venezuela ist die Zahl der Todesopfer deutlich gestiegen. Nach Angaben der Regierung kamen inzwischen über 230 Menschen ums Leben. Mehr als 4.300 Verletzte wurden in Krankenhäusern behandelt, darunter auch zahlreiche Schwerverletzte. Die beiden Beben mit einer Stärke von 7,2 und 7,5 hatten den Norden und das Zentrum des Landes innerhalb weniger Sekunden erschüttert und schwere Schäden verursacht. Rettungskräfte sind weiterhin im Einsatz. Trotz neuer Kämpfe im Südlibanon gehen die diplomatischen Bemühungen um eine dauerhafte Waffenruhe weiter. Nach Angaben des US-Außenministeriums setzen Israel und der Libanon ihre Gespräche unter Vermittlung der Vereinigten Staaten fort. Vertreter beider Seiten wollen dazu erneut in Washington zusammenkommen. Ziel der Verhandlungen ist eine umfassende Vereinbarung, die den Konflikt zwischen Israel und der vom Iran unterstützten Hisbollah-Miliz dauerhaft beenden soll. Nach mehr als einem halben Jahr Verhandlungsdauer wird das Urteil gegen den Attentäter des Magdeburger Weihnachtsmarktes erwartet. Der Angeklagte hatte gestanden, im Dezember 2024 mit einem leistungsstarken Mietwagen in den Weihnachtsmarkt gefahren zu sein. Auf Welt Gabriele Thieren, die Opferschutzbeauftragte des Falls.
2: Manche der Details waren mir auch eben gar nicht bekannt. Auch das hat mich dann doch noch mal irgendwo erschreckt. Und es ist eigentlich einfach eine schreckliche Vorstellung, auch dieses Auto, das noch rechts und links, das wird nur möglichst viele Leute erwischt und solche Sachen.
1: Der Gerichtssaal wurde für den Fall extra gebaut. Christian Löffler vom Landgericht Magdeburg.
3: Das Gerichtsgebäude muss so geplant und gebaut werden, dass alle Personen Zugang finden, die potenziell als Nebenkläger in Betracht kommen. Dies sind mehr als 300 Menschen und so musste geplant werden, weil der Gesetzgeber festgelegt hat, dass jeder Verletzte das Recht hat, sich als Nebenkläger anzuschließen und an dem Prozess teilzunehmen.
1: Bei dem Anschlag wurden 6 Menschen getötet und mehr als 320 weitere verletzt. Als Motiv nannte der Mann seine Unzufriedenheit mit der deutschen Asylpolitik und dem Umgang mit Flüchtlingen aus Saudi-Arabien. Die Lage auf dem deutschen Arbeitsmarkt bleibt angespannt. Nach Angaben des IFO-Instituts wollen viele Unternehmen in den kommenden Monaten wieder verstärkt Stellen abbauen. Das Beschäftigungsbarometer ist im Juni deutlich gesunken und liegt damit auf einem der niedrigsten Werte seit der Corona-Pandemie. Von einer nachhaltigen Erholung des Arbeitsmarktes ist derzeit noch keine Rede, so die Wirtschaftsforscher.
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5: Es ist nicht mehr lang hin, dann ist Feierabend im wahrsten Sinne des Wortes. Für die meisten da draußen, die jetzt vielleicht noch im Büro oder unterwegs sind beruflich. Und ab 16 Uhr steht dann auch Stefanie hier am Mikrofon und bringt euch bei Radio Westerwald in den Abend. Jetzt ist aber erstmal noch gute Musik angesagt, bevor wir dann aufs Wetter blicken. Für euch im Studio in dieser Stunde, Michael. Hallo.

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1: In der Wetterredaktion ist Luisa Walpert. Wir nähern uns den bislang heißesten Tagen des Jahres, vereinzelt mit Temperaturen über 40 Grad. Abkühlung gibt es mit etwas niedrigeren Werten nur an den deutschen Küsten. Im Westen und Südwesten entstehen am Nachmittag und Abend vereinzelt Schauer und Gewitter mit lokalem Unwetterpotenzial. Der Wind weht schwach bis mäßig aus wechselnden Richtungen. Die Nacht verläuft meist klar oder nur gering bewölkt und weitgehend trocken. Im Westen bleibt eine geringe Gewitterneigung bestehen. Die Tiefstwerte liegen zwischen 16 und 24 Grad. Zum Wochenende könnten dann die vorläufigen Hitzerekorde für den Sommer erreicht werden. Im Westen wechseln sich Wolken und Sonne ab, während im Osten und Süden viel Sonnenschein dominiert. Zum Abend entstehen im Westen erneut kräftige Gewitter mit Unwettergefahr, sonst bleibt es meist trocken und sehr heiß. Der weitere Ausblick auf die neue Woche verspricht Entspannung. Die Werte gehen dann wieder auf normale Sommertemperaturen von um die 25 bis 30 Grad zurück. Bis dahin heißt es aber zunächst, viel trinken und anstrengende Arbeiten, vor allem in der prallen Sonne, vermeiden.
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1: Die K142 Ortsdurchfahrt Hilgert bei Steimel ist noch bis Ende Juni gesperrt. Die Dreisbachbrücke wird neu gebaut. Der Verkehr wird umgeleitet. Noch voraussichtlich bis zum 5. Juli ist ein Teilbereich der Ortsdurchfahrt Halbs auf der L294 voll gesperrt. Es gibt eine Umleitung über Hergenroth, Westerburg, Langenhahn, Hölzenhausen und Eilertchen. Bis zum 31. August kommt es auf der K51 zwischen Irmtraut und der L299 Hüblingen wegen Bauarbeiten zu einer Vollsperrung. Es gibt eine Umleitung über die B54 und die L299. Die K18 Ruppenroth ist noch bis zum 30. Oktober gesperrt. Es gibt eine Umleitungsstrecke unter anderem über Holler-Untershausen und Stahlhofen.
2: Alle Verkehrsinfos gibt's für euch auf verkehr.radiowesterwald.de. Euch eine gute und sichere Fahrt durch die Region.
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1: Toyota hebt den Hilux auf ein neues Niveau. Mit der 9. Generation des legendären Pickups präsentiert der Automobilhersteller ein umfassend weiterentwickeltes Modell, das technologisch und konzeptionell neue Maßstäbe setzt. Der neue Hilux kombiniert die bekannten Kernwerte Qualität, Langlebigkeit und Zuverlässigkeit mit einer erweiterten Antriebsvielfalt und einem deutlich gesteigerten Komfort- und Digitalisierungsniveau. Mit weltweit mehr als 27 Millionen verkauften Einheiten zählt der Hilux zu den erfolgreichsten Pickups überhaupt. Die neue Generation baut auf dieser Erfolgsgeschichte auf und erweitert das Modellportfolio gezielt um neue Technologien und Antriebslösungen. Ein zentraler Bestandteil des neuen Hilux ist die konsequente Umsetzung der Toyota Multipass-Strategie. Kunden können je nach Einsatzprofil und Infrastruktur aus unterschiedlichen Antriebsoptionen wählen. Zum Marktstart umfasst das Angebot den Hilux BEV als erstes voll elektrisches Modell der Baureihe und den Hilux 48 Volt Mildhybrid mit 2,8 Liter Dieselmotor. Beide Modellvarianten sind bereits bestellbar. Darüber hinaus plant Toyota die Erweiterung der Baureihe um ein Brennstoffzellenmodell ab 2028, womit der Hilux künftig das vielfältigste Angebot an Antrieben im Segment bietet. Das Exterieur folgt dem Designkonzept robust und agil und verbindet hervorragende und bewährte Geländetauglichkeit mit einem modernen, dynamischen Auftritt. Eine markante Frontpartie, ein neues Leuchtendesign und eine kraftvolle Seitenlinie sorgen für eine deutlich stärkere Präsenz. Gleichzeitig wurde die Alltagstauglichkeit weiter verbessert. Der 2,8 Liter Dieselmotor mit 48 Volt Mildhybridsystem stellt den zentralen Antrieb der neuen Generation dar. Er kombiniert eine maximale Leistung von 204 PS mit einem Drehmoment von 500 Newtonmetern und überzeugt durch verbesserten Verbrauch und reduzierte Emissionen. Mit dem Hilux BEV feiert erstmals ein vollelektrischer Hilux sein Debüt. Das Modell kombiniert einen batterieelektrischen Antrieb mit der für den Hilux typischen Leiterrahmenbauweise. Er verfügt über einen permanenten Allradantrieb mit zwei Elektromotoren und eine elektrische Reichweite von bis zu 257 Kilometern, innerorts sogar bis zu 380.
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1: Bei einem schweren Unfall auf der A3 Richtung Frankfurt bei Heiligenroth ist ein LKW-Fahrer schwer verletzt worden. Die Autobahn blieb stundenlang gesperrt. Die Länder haben über die Zukunft der Finanzverteilung beraten. Kommunen hoffen auf spürbare Entlastungen, so auch der Westerwald. Und in einer alten Gaststätte in Mudersbach entdeckten Ermittler eine große Cannabis-Plantage. Die Prozesse laufen bereits. Mehr zum aktuellen Stand auch gleich bei uns in den Regionalnachrichten. Zur vollen Stunde.
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1: Schwerer LKW-Unfall bei Heiligenroth. Länder beraten über neue Finanzverteilung und Cannabis-Plantage nach großem Polizeieinsatz. Aufgeflogen. Im Studio Michael Miem. Auf der A3 Fahrtrichtung Frankfurt hat sich bei Heiligenroth ein schwerer Verkehrsunfall ereignet. Ein Sattelzug fuhr auf ein Absicherungsfahrzeug der Autobahnmeisterei auf, das nach einem vorherigen Unfall auf der Fahrbahn stand. Der Lkw-Fahrer wurde schwer verletzt und in ein Krankenhaus gebracht. Das Sicherungsfahrzeug war unbesetzt. Die Richtungsfahrbahn Frankfurt war für rund 3 Stunden voll gesperrt. Zeitweise bildete sich ein Stau von bis zu 12 Kilometern Länge. Auch nach der Bergung kam es zu weiteren Einschränkungen, da Reinigungs- und Aufräumarbeiten noch andauerten. Wie genau es zu dem Unfall kommen konnte, ist weiterhin unklar. In Berlin sind die Ministerpräsidenten der Bundesländer zu Beratungen über die Neuordnung der Bund-Länder-Finanzen zusammengekommen. Im Mittelpunkt standen mögliche Entlastungen für Kommunen und Finanzfragen der Verteilung zwischen Bund, Ländern und Gemeinden. Vor Ort war auch der neue rheinland-pfälzische Ministerpräsident Gordon Schnieder von der CDU.
2: Die Lage ist angespannt und da müssen wir jetzt etwas tun. Die Länder tun ihren Teil, den sie erbringen können, den Kommunen gegenüber. Das werden wir auch in Rheinland-Pfalz im nächsten Doppelhaushalt zeigen. Und jetzt geht es darum, dass der Bund jetzt auch seiner Verantwortung in diesen Fragestellungen gerecht werden.
1: Nach den Ermittlungen zu einer Hanfplantage in Mudersbach und Drogenhandel ist vor dem Gericht der Prozess gegen die Angeklagten fortgesetzt worden. Nach Angaben der Polizei war das Gebäude technisch so umgebaut, dass eine unauffällige Nutzung möglich war. Die Ermittlungen laufen seit längerer Zeit und führten schließlich zu koordinierten Zugriffen an mehreren Orten. Mehrere Personen wurden festgenommen. Soweit die Regionalnachrichten, das aktuelle Westerwaldwetter hier bei uns in wenigen Minuten.
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1: Aktuelles vom Sport. Das gibt es immer montags, mittwochs und freitags in der Zusammenfassung und im Sportticker von meinem Kollegen Markus Messer. Nicht zu vergessen ist auch Kollege Michael Weiland, der informiert euch über alles Wissenswerte aus dem Bereich Gesundheit, Wirtschaft und Automobiles hier bei uns regelmäßig im Programm. 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
2: Die Woche im Westerwald geht hochsommerlich und sehr warm weiter. Viel Sonnenschein bestimmt das Wetter. Nur wenige Wolken mischen sich zeitweise dazu. In der ersten Wochenhälfte steigen die Temperaturen tagsüber auf etwa 30 bis 37 Grad. Dazu bleibt es meist trocken und sehr sonnig. In den Nächten kühlt es nur wenig ab, die Werte liegen zwischen 17 und 22 Grad und sorgen für teils sehr milde bis tropische Bedingungen. Rund um Montabaur und Hachenburg wird es dabei besonders heiß und sommerlich. In der zweiten Wochenhälfte bleibt es ebenfalls sommerlich, aber mit einer leichten Abkühlung. Die Höchstwerte liegen dann meist um die 30 Grad, dazu weiterhin viel Sonne und nur gelegentlich ein paar Wolken. Allerdings sind vereinzelt auch Hitzegewitter möglich, die lokal kräftig ausfallen können. Die Nächte bleiben warm, mit 17 bis 22 Grad. Der Trend Richtung Wochenende zeigt sich insgesamt hochsommerlich. Viel Sonne, hohe Temperaturen und nur punktuell mögliche Gewitter. Sonst bleibt es überwiegend ruhig und sehr warm im Westerwald.
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1: Die K144 Ortsdurchfahrt Leuteroth ist gesperrt. Dort wird gebaut noch bis zum 20. Dezember. Noch bis Januar 2027 ist in Heistenbach die K30 gesperrt. Sie ist nur für Anlieger und Busse freigegeben. In Streithausen wird gebaut. Betroffen ist dort die K21. Die Bauarbeiten dauern noch bis April 2027. Alle Verkehrsinfos gibt's für euch auf verkehr.radiowesterwald.de. Euch eine gute und sichere Fahrt durch die Region.

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1: Die FDP im Westerwaldkreis tritt bei der anstehenden Landratswahl ohne eigenen Kandidaten an. Der Kreisverband begründet die Entscheidung mit der sehr kurzfristigen Vorbereitung der Wahl sowie beruflichen und familiären Verpflichtungen möglicher Bewerber. Gleichzeitig betonen die Liberalen, dass es durchaus geeignete Persönlichkeiten im Umfeld gebe, man aber keine Symbolkandidaturen unterstützen wolle. Stattdessen will die FDP die Programme der anderen Bewerber kritisch begleiten und vor allem Themen wie Digitalisierung, Bürokratieabbau und Wirtschaftsentwicklung in den Mittelpunkt stellen.
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1: Ich bin Michael Miem. Die Hitzewelle hält nach Angaben des Deutschen Wetterdienstes mindestens bis Sonntag an. Vor allem im Norden steigen die Temperaturen verbreitet auf über 35 Grad. Die Meteorologen erwarten den Höhepunkt der Hitzewelle mit örtlich über 40 Grad. Etwas kühler bleibt es lediglich direkt an den Küsten. Es wird vor starken Hitzebelastungen gewarnt. Ab der kommenden Woche kühlt es sich dann auf zunächst wieder mildere Sommertemperaturen von 23 bis rund 30 Grad ab. Nach den schweren Erdbeben in Venezuela ist die Zahl der Todesopfer deutlich gestiegen. Nach Angaben der Regierung kamen inzwischen über 230 Menschen ums Leben. Mehr als 4.300 Verletzte wurden in Krankenhäusern behandelt, darunter auch zahlreiche Schwerverletzte. Die beiden Beben mit einer Stärke von 7,2 und 7,5 hatten den Norden und das Zentrum des Landes innerhalb weniger Sekunden erschüttert und schwere Schäden verursacht. Rettungskräfte sind weiterhin im Einsatz. Trotz neuer Kämpfe im Südlibanon gehen die diplomatischen Bemühungen um eine dauerhafte Waffenruhe weiter. Nach Angaben des US-Außenministeriums setzen Israel und der Libanon ihre Gespräche unter Vermittlung der Vereinigten Staaten fort. Vertreter beider Seiten wollen dazu erneut in Washington zusammenkommen. Ziel der Verhandlungen ist eine umfassende Vereinbarung, die den Konflikt zwischen Israel und der vom Iran unterstützten Hisbollah-Miliz dauerhaft beenden soll. Die Weltgesundheitsorganisation bewertet die Gefahrenlage durch Ebola trotz eines ersten bestätigten Falls in Frankreich weiterhin als gering. WHO-Chef Ghebreyesus betonte, dass für die Welt außerhalb der betroffenen Regionen derzeit kein erhöhtes Risiko bestehe. Anlass der Einschätzung ist die Erkrankung eines Arztes in Frankreich, der zuvor bei einem Hilfseinsatz in der Demokratischen Republik Kongo tätig war. Die Gesundheitsbehörden beobachten die Lage aufmerksam, sehen aktuell jedoch keinen Anlass für weitergehende Warnungen. Ein juristisches Gutachten kommt zu dem Schluss, dass ein Antrag auf ein Verbot der AfD vor dem Bundesverfassungsgericht Aussicht auf Erfolg haben könnte. Die 8 beteiligten Experten verweisen dabei insbesondere auf mögliche Verstöße gegen das Demokratieprinzip sowie die Menschenwürdegarantie. Ein entsprechender Verbotsantrag kann allerdings nur vom Bundestag, Bundesrat oder der Bundesregierung gestellt werden. Ob die Politik diesen Schritt tatsächlich geht, ist weiterhin umstritten.
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2: Am Mikrofon für euch ist Steffi mit dem Feierabend. Hallo.

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1: In der Wetterredaktion ist Luisa Walpert. Wir nähern uns den bislang heißesten Tagen des Jahres, vereinzelt mit Temperaturen über 40 Grad. Abkühlung gibt es mit etwas niedrigeren Werten nur an den deutschen Küsten. Im Westen und Südwesten entstehen am Nachmittag und Abend vereinzelt Schauer und Gewitter mit lokalem Unwetterpotenzial. Der Wind weht schwach bis mäßig aus wechselnden Richtungen. Die Nacht verläuft meist klar oder nur gering bewölkt und weitgehend trocken. Im Westen bleibt eine geringe Gewitterneigung bestehen. Die Tiefstwerte liegen zwischen 16 und 24 Grad. Zum Wochenende könnten dann die vorläufigen Hitzerekorde für den Sommer erreicht werden. Im Westen wechseln sich Wolken und Sonne ab, während im Osten und Süden viel Sonnenschein dominiert. Zum Abend entstehen im Westen erneut kräftige Gewitter mit Unwettergefahr, sonst bleibt es meist trocken und sehr heiß. Der weitere Ausblick auf die neue Woche verspricht Entspannung. Die Werte gehen dann wieder auf normale Sommertemperaturen von um die 25 bis 30 Grad zurück. Bis dahin heißt es aber zunächst, viel trinken und anstrengende Arbeiten, vor allem in der prallen Sonne, vermeiden.
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4: Die K142 Ortsdurchfahrt Hilgert bei Steimel ist noch bis Ende Juni gesperrt. Die Dreisbachbrücke wird neu gebaut. Der Verkehr wird umgeleitet. Noch voraussichtlich bis zum 5. Juli ist ein Teilbereich der Ortsdurchfahrt Halbs auf der L294 voll gesperrt. Es gibt eine Umleitung über Hergenroth, Westerburg, Langenhahn, Hölzenhausen und Eilertchen. Bis zum 31. August kommt es auf der K51 zwischen Irmtraut und der L299 Hüblingen wegen Bauarbeiten zu einer Vollsperrung. Es gibt eine Umleitung über die B54 und die L299. Die K18 Ruppenroth ist noch bis zum 30. Oktober gesperrt. Es gibt eine Umleitungsstrecke unter anderem über Holler-Untershausen und Stahlhofen. Alle Verkehrsinfos gibt's für euch auf verkehr.radiowesterwald.de. Euch eine gute und sichere Fahrt durch die Region.

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3: Im Westerwald ist die Woche erneut hochsommerlich heiß. In Montabaur und Hachenburg steigen die Temperaturen tagsüber auf 30 bis 37 Grad. Nachts bleibt es mit 17 bis 22 Grad sehr mild. Dazu viel Sonne, nur selten Wolken und vereinzelt auch Hitzegewitter möglich. Das ausführliche Westerwaldwetter hier bei uns in einer guten halben Stunde.
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5: Bei einem schweren Unfall auf der A3 Richtung Frankfurt bei Heiligenroth ist ein Lkw-Fahrer schwer verletzt worden. Die Autobahn blieb stundenlang gesperrt. Die Länder haben über die Zukunft der Finanzverteilung beraten. Kommunen hoffen auf spürbare Entlastungen, so auch der Westerwald. Und in einer alten Gaststätte in Mudersbach entdeckten Ermittler eine große Cannabis-Plantage. Die Prozesse laufen bereits. Mehr zum aktuellen Stand auch gleich bei uns in den Regionalnachrichten. Zur vollen Stunde.
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1: Im Westerwald hat es wegen der hochsommerlichen Temperaturen gleich drei kurzfristige Stromausfälle gegeben. Ursache waren jeweils umgestürzte Bäume und in einem Fall ein Kabelfehler. Betroffen waren zeitweise mehrere Dutzend Ortsnetzstationen in verschiedenen Gemeinden, darunter im Raum Montabaur, Höckranshausen und Westerburg. In allen Fällen konnten die Netzbetreiber die Versorgung nach kurzer Zeit wiederherstellen. Teilweise kamen Notstromaggregate zum Einsatz, um kritische Einrichtungen wie Hotels oder eine Mühle zu versorgen. Die Störungen standen im Zusammenhang mit dem Hitze- und Gewittergeschehen der vergangenen Tage.
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1: Schwerer LKW-Unfall bei Heiligenroth. Länder beraten über neue Finanzverteilung und Cannabis-Plantage nach großem Polizeieinsatz. Aufgeflogen. Im Studio Michael Miem. Auf der A3 Fahrt Richtung Frankfurt hat sich bei Heiligenroth ein schwerer Verkehrsunfall ereignet. Ein Sattelzug fuhr auf ein Absicherungsfahrzeug der Autobahnmeisterei auf, das nach einem vorherigen Unfall auf der Fahrbahn stand. Der Lkw-Fahrer wurde schwer verletzt und in ein Krankenhaus gebracht. Das Sicherungsfahrzeug war unbesetzt. Die Richtungsfahrbahn Frankfurt war für rund 3 Stunden voll gesperrt. Zeitweise bildete sich ein Stau von bis zu 12 Kilometern Länge. Auch nach der Bergung kam es zu weiteren Einschränkungen, da Reinigungs- und Aufräumarbeiten noch andauerten. Wie genau es zu dem Unfall kommen konnte, ist weiterhin unklar. In Berlin sind die Ministerpräsidenten der Bundesländer zu Beratungen über die Neuordnung der Bund-Länder-Finanzen zusammengekommen. Im Mittelpunkt standen mögliche Entlastungen für Kommunen und Finanzfragen der Verteilung zwischen Bund, Ländern und Gemeinden. Vor Ort war auch der neue rheinland-pfälzische Ministerpräsident Gordon Schnieder von der CDU.
2: Die Lage ist angespannt und da müssen wir jetzt etwas tun. Die Länder tun ihren Teil, den sie erbringen können, den Kommunen gegenüber. Das werden wir auch in Rheinland-Pfalz im nächsten Doppelhaushalt zeigen. Und jetzt geht es darum, dass der Bund jetzt auch seiner Verantwortung in diesen Fragestellungen gerecht werden.
1: Nach den Ermittlungen zu einer Hanfplantage in Mudersbach und Drogenhandel ist vor dem Gericht der Prozess gegen die Angeklagten fortgesetzt worden. Nach Angaben der Polizei war das Gebäude technisch so umgebaut, dass eine unauffällige Nutzung möglich war. Die Ermittlungen laufen seit längerer Zeit und führten schließlich zu koordinierten Zugriffen an mehreren Orten. Mehrere Personen wurden festgenommen. Soweit die Regionalnachrichten, das aktuelle Westerwaldwetter hier bei uns in wenigen Minuten.
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3: In dieser Stunde gibt's wieder reichlich Musik und natürlich auch Informationen. Gleich gibt's das Wetter, vorher noch einen Überraschungstitel. Aber ich verrate euch gerne, wer am Mikro steht. Hier ist Steffi, ich bringe euch in den Feierabend.

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1: Die Woche im Westerwald geht hochsommerlich und sehr warm weiter. Viel Sonnenschein bestimmt das Wetter. Nur wenige Wolken mischen sich zeitweise dazu. In der ersten Wochenhälfte steigen die Temperaturen tagsüber auf etwa 30 bis 37 Grad. Dazu bleibt es meist trocken und sehr sonnig. In den Nächten kühlt es nur wenig ab. Die Werte liegen zwischen 17 und 22 Grad und sorgen für teils sehr milde bis tropische Bedingungen. Rund um Montabaur und Hachenburg wird es dabei besonders heiß und sommerlich. In der zweiten Wochenhälfte bleibt es ebenfalls sommerlich, aber mit einer leichten Abkühlung. Die Höchstwerte liegen dann meist um die 30 Grad, dazu weiterhin viel Sonne und nur gelegentlich ein paar Wolken. Allerdings sind vereinzelt auch Hitzegewitter möglich, die lokal kräftig ausfallen können. Die Nächte bleiben warm, mit 17 bis 22 Grad. Der Trend Richtung Wochenende zeigt sich insgesamt hochsommerlich. Viel Sonne, hohe Temperaturen und nur punktuell mögliche Gewitter. Sonst bleibt es überwiegend ruhig und sehr warm im Westerwald.
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1: Die K144 Ortsdurchfahrt Leuteroth ist gesperrt. Dort wird gebaut noch bis zum 20. Dezember. Noch bis Januar 2027 ist in Heistenbach die K30 gesperrt. Sie ist nur für Anlieger und Busse freigegeben. In Streithausen wird gebaut. Betroffen ist dort die K21. Die Bauarbeiten dauern noch bis April 2027. Alle Verkehrsinfos gibt's für euch auf verkehr.radiowesterwald.de. Euch eine gute und sichere Fahrt durch die Region.
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1: Wie kann die Versorgung älterer Menschen künftig gelingen, wenn immer mehr Hochaltrige auf medizinische und pflegerische Hilfe angewiesen sind, gleichzeitig aber Kliniken unter massivem Druck stehen? Mit dieser hochaktuellen Frage beschäftigt sich der Internist und Intensivmediziner Professor Christian Karagiannidis, ehemaliges Mitglied der Regierungskommission Krankenhaus und Mitglied des Expertenrats Gesundheit und Resilienz der Bundesregierung. Die Zahl hochaltriger Patienten in den Notaufnahmen wird in den kommenden Jahren weiter steigen. Nicht immer ist aber das Krankenhaus der beste Anlaufpunkt. Wir müssen deshalb neue Versorgungswege schaffen, bevor das System an seine Grenzen kommt, plädiert Karagiannidis für einen grundlegenden Strukturwandel an der Schnittstelle zwischen ambulanter und stationärer Medizin. Schon heute gehören Menschen ab 75 Jahren zu der größten Patientengruppe in deutschen Notaufnahmen, so der Intensivmediziner. Aber nicht jeder geriatrische Notfall braucht automatisch eine stationäre Aufnahme, betont Karagiannidis. Speziell geriatrisch geschulte Interventionsteams, die gezielt im Notfall zu Hause eingesetzt werden könnten, wären ein Schlüssel. Diese Teams könnten an Rettungsleitstellen angebunden sein und bei Notrufen über die 112 oder 116, 117 zunächst ambulant intervenieren, noch bevor ein Transport ins Krankenhaus notwendig wird. Wir brauchen mobile geriatrische Expertise, die frühzeitig einschätzt, ob ein Krankenhausaufenthalt wirklich notwendig ist und die Menschen möglichst lange sicher zu Hause versorgt, sagt Karagiannidis. Dabei müsse geriatrische Akutversorgung künftig deutlich interprofessioneller gedacht werden. Gut qualifizierte Pflegekräfte könnten hier eine tragende Rolle übernehmen. Darüber hinaus kann die Telemedizin geriatrische, fachärztliche Expertise in solchen Tandems bereitstellen. Ein weiterer Schwerpunkt sind für ihn die neuen sektorenübergreifenden Versorgungsformen im Zuge der Krankenhausreform. Diese Einrichtungen, ursprünglich unter dem Begriff Level 1 diskutiert, werden insbesondere für internistische und geriatrische Patienten eine wichtige Rolle spielen. So sollten ältere Menschen mit komplexem Unterstützungsbedarf künftig wohnortnah versorgt werden können, ohne die Strukturen eines klassischen Akutkrankenhauses in Anspruch nehmen zu müssen.
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1: Autodiebe haben in Montabaur, Hörkranzhausen und Hilgert in einer Nacht gleich drei hochwertige Audi gestohlen. Betroffen sind zwei Q7 und ein SQ5. Alle Fahrzeuge verfügen über ein Keyless-Go-System. Die Polizei prüft, ob die Täter die Funksignale der Fahrzeugschlüssel abgefangen und verlängert haben. Die Ermittler suchen Zeugen und bitten um Hinweise zu verdächtigen Beobachtungen in den betroffenen Wohngebieten.
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0: Es ist 18 Uhr.
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2: Ich bin Michael Miem. Die Hitzewelle hält nach Angaben des Deutschen Wetterdienstes mindestens bis Sonntag an. Vor allem im Norden steigen die Temperaturen verbreitet auf über 35 Grad. Die Meteorologen erwarten den Höhepunkt der Hitzewelle mit örtlich über 40 Grad. Etwas kühler bleibt es lediglich direkt an den Küsten. Es wird vor starken Hitzebelastungen gewarnt. Ab der kommenden Woche kühlt es sich dann auf zunächst wieder mildere Sommertemperaturen von 23 bis rund 30 Grad ab. Nach den schweren Erdbeben in Venezuela ist die Zahl der Todesopfer deutlich gestiegen. Nach Angaben der Regierung kamen inzwischen über 230 Menschen ums Leben. Mehr als 4.300 Verletzte wurden in Krankenhäusern behandelt, darunter auch zahlreiche Schwerverletzte. Die beiden Beben mit einer Stärke von 7,2 und 7,5 hatten den Norden und das Zentrum des Landes innerhalb weniger Sekunden erschüttert und schwere Schäden verursacht. Rettungskräfte sind weiterhin im Einsatz. Trotz neuer Kämpfe im Südlibanon gehen die diplomatischen Bemühungen um eine dauerhafte Waffenruhe weiter. Nach Angaben des US-Außenministeriums setzen Israel und der Libanon ihre Gespräche unter Vermittlung der Vereinigten Staaten fort. Vertreter beider Seiten wollen dazu erneut in Washington zusammenkommen. Ziel der Verhandlungen ist eine umfassende Vereinbarung, die den Konflikt zwischen Israel und der vom Iran unterstützten Hisbollah-Miliz dauerhaft beenden soll. Die Weltgesundheitsorganisation bewertet die Gefahrenlage durch Ebola trotz eines ersten bestätigten Falls in Frankreich weiterhin als gering. WHO-Chef Ghebreyesus betonte, dass für die Welt außerhalb der betroffenen Regionen derzeit kein erhöhtes Risiko bestehe. Anlass der Einschätzung ist die Erkrankung eines Arztes in Frankreich, der zuvor bei einem Hilfseinsatz in der Demokratischen Republik Kongo tätig war. Die Gesundheitsbehörden beobachten die Lage aufmerksam, sehen aktuell jedoch keinen Anlass für weitergehende Warnungen. Ein juristisches Gutachten kommt zu dem Schluss, dass ein Antrag auf ein Verbot der AfD vor dem Bundesverfassungsgericht Aussicht auf Erfolg haben könnte. Die 8 beteiligten Experten verweisen dabei insbesondere auf mögliche Verstöße gegen das Demokratieprinzip sowie die Menschenwürdegarantie. Ein entsprechender Verbotsantrag kann allerdings nur vom Bundestag, Bundesrat oder der Bundesregierung gestellt werden. Ob die Politik diesen Schritt tatsächlich geht, ist weiterhin umstritten.
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4: Was machst du denn noch hier, Michael? Es ist nach 4. Hallo, hier ist Steffi und ich bringe euch in den Feierabend. Magic.

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1: In der Wetterredaktion ist Luisa Walpert. Wir nähern uns den bislang heißesten Tagen des Jahres, vereinzelt mit Temperaturen über 40 Grad. Abkühlung gibt es mit etwas niedrigeren Werten nur an den deutschen Küsten. Im Westen und Südwesten entstehen am Nachmittag und Abend vereinzelt Schauer und Gewitter mit lokalem Unwetterpotenzial. Der Wind weht schwach bis mäßig aus wechselnden Richtungen. Die Nacht verläuft meist klar oder nur gering bewölkt und weitgehend trocken. Im Westen bleibt eine geringe Gewitterneigung bestehen. Die Tiefstwerte liegen zwischen 16 und 24 Grad. Zum Wochenende könnten dann die vorläufigen Hitzerekorde für den Sommer erreicht werden. Im Westen wechseln sich Wolken und Sonne ab, während im Osten und Süden viel Sonnenschein dominiert. Zum Abend entstehen im Westen erneut kräftige Gewitter mit Unwettergefahr, sonst bleibt es meist trocken und sehr heiß. Der weitere Ausblick auf die neue Woche verspricht Entspannung. Die Werte gehen dann wieder auf normale Sommertemperaturen von um die 25 bis 30 Grad zurück. Bis dahin heißt es aber zunächst, viel trinken und anstrengende Arbeiten, vor allem in der prallen Sonne, vermeiden.
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1: Die K142 Ortsdurchfahrt Hilgert bei Steimel ist noch bis Ende Juni gesperrt. Die Dreisbachbrücke wird neu gebaut. Der Verkehr wird umgeleitet. Noch voraussichtlich bis zum 5. Juli ist ein Teilbereich der Ortsdurchfahrt Halbs auf der L294 voll gesperrt. Es gibt eine Umleitung über Hergenroth, Westerburg, Langenhahn, Hölzenhausen und Eilertchen. Bis zum 31. August kommt es auf der K51 zwischen Irmtraut und der L299 Hüblingen wegen Bauarbeiten zu einer Vollsperrung. Es gibt eine Umleitung über die B54 und die L299. Die K18 Ruppenroth ist noch bis zum 30. Oktober gesperrt. Es gibt eine Umleitungsstrecke unter anderem über Holler-Untershausen und Stahlhofen.
2: Alle Verkehrsinfos gibt's für euch auf verkehr.radiowesterwald.de. Euch eine gute und sichere Fahrt durch die Region.

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2: In Hübingen gibt es weiter Hoffnung für das insolvente Familienferiendorf. Die traditionsreiche Einrichtung mit rund 40 Häusern und mehr als 230 Betten soll erhalten werden. Verantwortliche und Unterstützer arbeiten an einer Zukunftslösung und wollen das Feriendorf aus dem Insolvenzverfahren führen. Am 29. Juni findet dazu eine öffentliche Informationsveranstaltung im Zirkuszelt auf dem Gelände statt. Dort soll über die aktuelle Lage, mögliche Perspektiven und Unterstützungsmöglichkeiten informiert werden. Eine Anmeldung ist nicht erforderlich. Viele Menschen aus dem Westerwald setzen sich für den Erhalt der beliebten Freizeit- und Bildungseinrichtung ein.
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1: Schwerer LKW-Unfall bei Heiligenroth. Länder beraten über neue Finanzverteilung und Cannabis-Plantage nach großem Polizeieinsatz. Aufgeflogen. Im Studio Michael Miem. Auf der A3 Fahrtrichtung Frankfurt hat sich bei Heiligenroth ein schwerer Verkehrsunfall ereignet. Ein Sattelzug fuhr auf ein Absicherungsfahrzeug der Autobahnmeisterei auf, das nach einem vorherigen Unfall auf der Fahrbahn stand. Der Lkw-Fahrer wurde schwer verletzt und in ein Krankenhaus gebracht. Das Sicherungsfahrzeug war unbesetzt. Die Richtungsfahrbahn Frankfurt war für rund 3 Stunden voll gesperrt. Zeitweise bildete sich ein Stau von bis zu 12 Kilometern Länge. Auch nach der Bergung kam es zu weiteren Einschränkungen, da Reinigungs- und Aufräumarbeiten noch andauerten. Wie genau es zu dem Unfall kommen konnte, ist weiterhin unklar. In Berlin sind die Ministerpräsidenten der Bundesländer zu Beratungen über die Neuordnung der Bund-Länder-Finanzen zusammengekommen. Im Mittelpunkt standen mögliche Entlastungen für Kommunen und Finanzfragen der Verteilung zwischen Bund, Ländern und Gemeinden. Vor Ort war auch der neue rheinland-pfälzische Ministerpräsident Gordon Schnieder von der CDU.
2: Die Lage ist angespannt und da müssen wir jetzt etwas tun. Die Länder tun ihren Teil, den sie erbringen können, den Kommunen gegenüber. Das werden wir auch in Rheinland-Pfalz im nächsten Doppelhaushalt zeigen. Und jetzt geht es darum, dass der Bund jetzt auch seiner Verantwortung in diesen Fragestellungen gerecht werden muss.
1: Nach den Ermittlungen zu einer Hanfplantage in Mudersbach und Drogenhandel ist vor dem Gericht der Prozess gegen die Angeklagten fortgesetzt worden. Nach Angaben der Polizei war das Gebäude technisch so umgebaut, dass eine unauffällige Nutzung möglich war. Die Ermittlungen laufen seit längerer Zeit und führten schließlich zu koordinierten Zugriffen an mehreren Orten. Mehrere Personen wurden festgenommen. Soweit die Regionalnachrichten, das aktuelle Westerwaldwetter hier bei uns in wenigen Minuten.
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3: Huch, ihr seid ja auch noch da. Das finde ich toll. Ich bin auch da. Ich bin Steffi, ihr seid bei Radio Westerwald und das hier ist der Feierabend.

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1: Die Woche im Westerwald geht hochsommerlich und sehr warm weiter. Viel Sonnenschein bestimmt das Wetter. Nur wenige Wolken mischen sich zeitweise dazu. In der ersten Wochenhälfte steigen die Temperaturen tagsüber auf etwa 30 bis 37 Grad. Dazu bleibt es meist trocken und sehr sonnig. In den Nächten kühlt es nur wenig ab, die Werte liegen zwischen 17 und 22 Grad und sorgen für teils sehr milde bis tropische Bedingungen. Rund um Montabaur und Hachenburg wird es dabei besonders heiß und sommerlich. In der zweiten Wochenhälfte bleibt es ebenfalls sommerlich, aber mit einer leichten Abkühlung. Die Höchstwerte liegen dann meist um die 30 Grad, dazu weiterhin viel Sonne und nur gelegentlich ein paar Wolken. Allerdings sind vereinzelt auch Hitzegewitter möglich, die lokal kräftig ausfallen können. Die Nächte bleiben warm, mit 17 bis 22 Grad. Der Trend Richtung Wochenende zeigt sich insgesamt hochsommerlich. Viel Sonne, hohe Temperaturen und nur punktuell mögliche Gewitter. Sonst bleibt es überwiegend ruhig und sehr warm im Westerwald.
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Hallo, hier ist Markus Mösser. Die Sportredaktion nimmt eine kleine Auszeit und legt einen kurzen Boxenstopp ein. Frische Informationen von mir und aus der Welt des Sports, die gibt es schon bald wieder hier an dieser Stelle.

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0: Wir haben 20 Uhr.
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2: Mit dem Blick auf die Meldungen des Tages im Studio Michael Mehm. Bundesjustizministerin Hubich ist zu ihrem ersten Besuch seit Amtsantritt in die Ukraine gereist. In Kiew nahm die SPD-Politikerin an einer Konferenz zum 30. Jahrestag der ukrainischen Verfassung teil und traf Regierungsvertreter zu politischen Gesprächen. Hubich würdigte die 1996 verabschiedete Verfassung als wichtigen Schritt auf dem Weg der Ukraine zu Demokratie und Europa. Im Mittelpunkt des Besuchs standen zudem der Austausch über Rechtsstaatlichkeit und die weitere Zusammenarbeit beider Länder. Die Hitzewelle hält nach Angaben des Deutschen Wetterdienstes mindestens bis Sonntag an. Vor allem im Norden steigen die Temperaturen verbreitet auf über 35 Grad. Die Meteorologen erwarten den Höhepunkt der Hitzewelle mit örtlich über 40 Grad. Etwas kühler bleibt es lediglich direkt an den Küsten. Es wird vor starken Hitzebelastungen gewarnt. Ab der kommenden Woche kühlt es sich dann auf zunächst wieder mildere Sommertemperaturen von 23 bis rund 30 Grad ab. Nach den schweren Erdbeben in Venezuela ist die Zahl der Todesopfer deutlich gestiegen. Nach Angaben der Regierung kamen inzwischen über 230 Menschen ums Leben. Mehr als 4.300 Verletzte wurden in Krankenhäusern behandelt, darunter auch zahlreiche Schwerverletzte. Die beiden Beben mit einer Stärke von 7,2 und 7,5 hatten den Norden und das Zentrum des Landes innerhalb weniger Sekunden erschüttert und schwere Schäden verursacht. Rettungskräfte sind weiterhin im Einsatz. Trotz neuer Kämpfe im Südlibanon gehen die diplomatischen Bemühungen um eine dauerhafte Waffenruhe weiter. Nach Angaben des US-Außenministeriums setzen Israel und der Libanon ihre Gespräche unter Vermittlung der Vereinigten Staaten fort. Vertreter beider Seiten wollen dazu erneut in Washington zusammenkommen. Ziel der Verhandlungen ist eine umfassende Vereinbarung, die den Konflikt zwischen Israel und der vom Iran unterstützten Hisbollah-Miliz dauerhaft beenden soll. Die Weltgesundheitsorganisation bewertet die Gefahrenlage durch Ebola trotz eines ersten bestätigten Falls in Frankreich weiterhin als gering. WHO-Chef Ghebreyesus betonte, dass für die Welt außerhalb der betroffenen Regionen derzeit kein erhöhtes Risiko bestehe. Anlass der Einschätzung ist die Erkrankung eines Arztes in Frankreich, der zuvor bei einem Hilfseinsatz in der Demokratischen Republik Kongo tätig war. Die Gesundheitsbehörden beobachten die Lage aufmerksam, sehen aktuell jedoch keinen Anlass für weitergehende Warnungen.
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1: In der Wetterredaktion ist Luisa Walpert. Wir nähern uns den bislang heißesten Tagen des Jahres, vereinzelt mit Temperaturen über 40 Grad. Abkühlung gibt es mit etwas niedrigeren Werten nur an den deutschen Küsten. Im Westen und Südwesten entstehen am Nachmittag und Abend vereinzelt Schauer und Gewitter mit lokalem Unwetterpotenzial. Der Wind weht schwach bis mäßig aus wechselnden Richtungen. Die Nacht verläuft meist klar oder nur gering bewölkt und weitgehend trocken. Im Westen bleibt eine geringe Gewitterneigung bestehen. Die Tiefstwerte liegen zwischen 16 und 24 Grad. Zum Wochenende könnten dann die vorläufigen Hitzerekorde für den Sommer erreicht werden. Im Westen wechseln sich Wolken und Sonne ab, während im Osten und Süden viel Sonnenschein dominiert. Zum Abend entstehen im Westen erneut kräftige Gewitter mit Unwettergefahr, sonst bleibt es meist trocken und sehr heiß. Der weitere Ausblick auf die neue Woche verspricht Entspannung. Die Werte gehen dann wieder auf normale Sommertemperaturen von um die 25 bis 30 Grad zurück. Bis dahin heißt es aber zunächst, viel trinken und anstrengende Arbeiten, vor allem in der prallen Sonne, vermeiden.
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1: Die Woche im Westerwald geht hochsommerlich und sehr warm weiter. Viel Sonnenschein bestimmt das Wetter. Nur wenige Wolken mischen sich zeitweise dazu. In der ersten Wochenhälfte steigen die Temperaturen tagsüber auf etwa 30 bis 37 Grad. Dazu bleibt es meist trocken und sehr sonnig. In den Nächten kühlt es nur wenig ab. Die Werte liegen zwischen 17 und 22 Grad und sorgen für teils sehr milde bis tropische Bedingungen. Rund um Montabaur und Hachenburg wird es dabei besonders heiß und sommerlich. In der zweiten Wochenhälfte bleibt es ebenfalls sommerlich, aber mit einer leichten Abkühlung. Die Höchstwerte liegen dann meist um die 30 Grad, dazu weiterhin viel Sonne und nur gelegentlich ein paar Wolken. Allerdings sind vereinzelt auch Hitzegewitter möglich, die lokal kräftig ausfallen können. Die Nächte bleiben warm, mit 17 bis 22 Grad. Der Trend Richtung Wochenende zeigt sich insgesamt hochsommerlich. Viel Sonne, hohe Temperaturen und nur punktuell mögliche Gewitter. Sonst bleibt es überwiegend ruhig und sehr warm im Westerwald.
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